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2: Ich bin Laura Kühne, guten Morgen miteinander.
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2: Im Konflikt zwischen den USA und dem Iran spitzt sich die Lage weiter zu. Das iranische Militär hat nach eigenen Angaben die Straße von Hormuz gesperrt. Jedes Schiff, das die wichtige Meerenge passieren wolle, werde angegriffen. Die USA widersprechen dieser Darstellung. Das US-Militär hatte zuvor nach eigenen Angaben Ziele im Iran angegriffen. Als Reaktion darauf kündigte der Iran Gegenmaßnahmen an. Kanada will Jugendliche besser vor sozialen Medien schützen. Nach den Plänen der Regierung sollen sie erst ab 16 Jahren Konten bei Plattformen wie Instagram, TikTok oder Snapchat eröffnen dürfen. Halten sich die Plattformen nicht daran, drohen ihnen Geldstrafen. Ausnahmen wären möglich, wenn sie wirksame Maßnahmen zum Jugendschutz nachweisen. In Nordirland ist es den zweiten Abend in Folge zu Ausschreitungen gekommen. In einem Vorort der Hauptstadt Belfast setzte die Polizei Wasserwerfer gegen gewalttätige Demonstrierende ein. Diese bewarfen Einsatzkräfte mit Steinen und Flaschen und zündeten Abfallcontainer an. Auch außerhalb der Hauptstadtregion kam es laut britischen Medien zu Menschenansammlungen. Auslöser der Unruhen war ein Messerangriff, dabei wurde ein Mann schwer verletzt. Die eidgenössische Finanzkontrolle kritisiert eine Datenplattform des Bundesarchivs. Laut einem Bericht nutzen sie erst 13 Organisationen. Zudem sei nur ein Viertel des Speicherplatzes belegt. Die Finanzkontrolle bezweifelt deshalb den Nutzen des Projekts. Der Aufbau der Plattform hat über 2 Millionen Franken gekostet. Noch ist es ruhig um die Zeit am Donnerstagmorgen. Das heisst, ihr habt eine freie Fahrt von euch. Habt Sorge. Wir haben heute einen launischen Tag vor uns, zumindest im Wetterthema. Es ist veränderlich, bewölkt, mal ein bisschen Sonne und mal ein Sprutz Regen. Alles immer wieder mal abwechslungsweise. Die Temperaturen dazu liegen heute bei 18 bis 20 Grad.
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Das ist Radio 24 mit der besten Musik zum Start in Tag. Ein gemütlicher von der Noemi Bessa haben wir gehört. Und jetzt gibt es einen, um das Radio aufdrehen und wirklich gut aufstehen. Chumbawamba, Top Thumping, da bei Radio 24.

Wir starten zusammen in Donnerstag, das ist Radio 24. Wir strecken uns nochmal und dazu gibt es die beste Musik. Der Ray Garvey hilft uns, um in den Donnerstag zu starten. Schön

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2: Ich bin Laura Kühne, guten Morgen miteinander.
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2: Im Konflikt zwischen den USA und dem Iran spitzt sich die Lage weiter zu. Das iranische Militär hat nach eigenen Angaben die Straße von Hormuz gesperrt. Jedes Schiff, das die wichtige Meerenge passieren wolle, werde angegriffen. Die USA widersprechen dieser Darstellung. Das US-Militär hatte zuvor nach eigenen Angaben Ziele im Iran angegriffen. Als Reaktion darauf kündigte der Iran Gegenmaßnahmen an. Kanada will Jugendliche besser vor sozialen Medien schützen. Nach den Plänen der Regierung sollen sie erst ab 16 Jahren Konten bei Plattformen wie Instagram, TikTok oder Snapchat eröffnen dürfen. Halten sich die Plattformen nicht daran, drohen ihnen Geldstrafen. Ausnahmen wären möglich, wenn sie wirksame Maßnahmen zum Jugendschutz nachweisen. In Nordirland ist es den zweiten Abend in Folge zu Ausschreitungen gekommen. In einem Vorort der Hauptstadt Belfast setzte die Polizei Wasserwerfer gegen gewalttätige Demonstrierende ein. Diese bewarfen Einsatzkräfte mit Steinen und Flaschen und zündeten Abfallcontainer an. Auslöser der Unruhen war ein Messerangriff. Dabei wurde ein Mann schwer verletzt. Die eidgenössische Finanzkontrolle kritisiert eine Datenplattform des Bundesarchivs. Laut einem Bericht nutzen sie erst 13 Organisationen. Zudem sei nur ein Viertel des Speicherplatzes belegt. Die Finanzkontrolle bezweifelt deshalb den Nutzen des Projekts. Der Aufbau der Plattform hat über 2 Millionen Franken gekostet. Noch ist es ruhig um diese Zeit am Donnerstagmorgen. Das heisst, ihr habt eine freie Fahrt von euch. Habt Sorge. Wir haben heute einen launischen Tag vor uns, zumindest im Wetterthema. Es ist veränderlich, bewölkt, mal ein bisschen Sonne und mal ein Sprutz Regen. Alles immer wieder mal abwechslungsweise. Temperaturen dazu liegen heute bei 18 bis 20 Grad.
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Das ist Radio 24. Wir starten zusammen mit der besten Musik. Dave Max haben wir gehört. Und das da, David Guetta zusammen mit der Sia. Beautiful People gibt sie jetzt für euch zum Start in den Donnerstag. Vierter Arbeitstag vor der Woche. Das Wochenende, das kommt mit grossen, grossen Schritten näher. Schön, seid ihr da.

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Der Kamerad liefert uns gute Laune zum Start in Donnerstag. Und jetzt gibt es einen gemütlichen für euch. Luis Capaldi, Someone You Loved, einer, der uns hilft, damit wir gut in den Donnerstag reinkommen. Schön, sind ihr da bei Radio 24.

0: 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Was Musik auslösen kann. Da ist man zuerst richtig müde und dann kommt so ein Banger und dann ist man hellwach. Radio 24 wünscht einen geschmeidigen Start im Donnerstag. Bald ist es 6 Uhr. Und nach der 6 Uhr bieten wir am meisten Musik. Unter anderem mit den beiden Shawn Mendes, mit der wunderbaren Camila Cabello und der Klassiker. 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Guten Start in Donnerstag, es ist 6 Uhr.
1: Ich bin Mary Milanovic, guten Morgen.
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1: Im Konflikt zwischen den USA und dem Iran spitzt sich die Lage weiter zu. Das iranische Militär hat nach eigenen Angaben die Straße von Hormuz gesperrt. Jedes Schiff, das die wichtige Meerenge passieren wolle, werde angegriffen. Die USA widerspricht dieser Darstellung. Das US-Militär hatte zuvor mit neuen Angriffen auf Ziele im Iran begonnen. Als Reaktion darauf kündigte der Iran Gegenmaßnahmen an. Anstatt Zürcher Schulen sollen mehr Bäume gepflanzt und Pausenplätze entsiegelt werden. Das hat das Zürcher Stadtparlament gestern Abend als Maßnahme gegen die Hitze beschlossen. In manchen Klassenzimmern würden im Sommer trotz Lüftens bereits morgens über 30 Grad gemessen, so eine Grünen-Politikerin. FDP und SVP lehnten den Vorstoß ab. Die Eidgenössische Finanzkontrolle kritisiert eine Datenplattform des Bundesarchivs. Laut einem Bericht nutzen sie erst 13 Organisationen. Zudem sei nur ein Viertel des Speicherplatzes belegt. Die Finanzkontrolle bezweifelt deshalb den Nutzen des Projekts. Der Aufbau der Plattform hat über 2 Millionen Franken gekostet. Heute startet die Fußball-Weltmeisterschaft in Amerika. Für diese WM hat der Weltfußballverband FIFA neue Regeln eingeführt. Felix Haldimar.
3: Neu gibt's während dem Match 2 obligatorische Trinkpausen. In diesen Trinkpausen können die Fernsehsender das erste Mal an einer WM auch während dem Spiel Werbung schalten. Dann, wer die Hand vors Maul hebt beim Schwätzen, riskiert eine rote Karte. So sollen etwa rassistische Beleidigungen bestraft werden. Dazu darf der Videoschiri bei gelb-roten Karten neu eingreifen. Bei Auswechslungen soll weniger Zeit vergeudet werden. Ein ausgewechselter Spieler muss das Feld in 10 Sekunden verlassen, sonst gibt es eine Zeitstrafe für den eingewechselten Spieler. Wenn es zu lang geht bei einem Corner oder einem Einwurf, bekommt die andere Mannschaft den Bullen.
0: Dann schauen wir schnell auf die Straße, 2 Minuten nach der 6 zählen wir und es stockt schon auf der A1 Nordring Richtung Bern und zwar zwischen dem Limmataler Kreuz und Zürich Affoltern und auf dem Westring von Chur Richtung Basel zwischen Durdorf Nord und dem Limmataler Kreuz braucht es auch noch ein bisschen mehr Zeit. Sonst sollte ihr überall reibungslos vorwärts kommen. Aufs Wetter schauen wir auch noch ganz kurz. Und zwar gibt es heute nicht mehr als 18 Grad. Das Ganze startet mit viel Wolken, endet dann auch wieder mit viel Wolken. Zwischenzeitlich wird es aber richtig schön sonnig.
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0: Ja, guten Morgen allerseits. Bei mir braucht es noch ein bisschen, bis ich richtig wach bin. 3 ab 6. Die Musik löst das Problem.
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0: Das ist Camila Cabello. Zusammen mit Shawn Mendes. Ein riesen Hit gerade 24. Guten Morgen, Pio Gerfers.
1: Guten Morgen, Maximilian und alle da draussen.
2: Ist ja ganz verrückt, oder? Jetzt fängt die Fußball-Weltmeisterschaft an, oder?
1: Mhm.
0: In Mexiko wird angespielt. Und ich meine da die Euphorie. Spürst du?
1: Ja, sie muss noch ein bisschen rüberkommen. Warte, jetzt kommt sie dann gerade jetzt.
0: Ich habe sie gestern kurz gespürt und bin dann so im Lift.
1: Aha.
0: Das ist immer unangenehm, wenn dann einer reinkommt, oder?
1: Ja.
0: Und dann ist so ein kleiner reingekommen, so ein Zwerg, also das ist etwa 16 gewesen. Mhm. Und ich habe irgendwie, weiss nicht, dummerweise Gespräch angefangen und habe nachgeschaut und gesagt, und? Fußball-WM? Was denkst du, wer gewinnt?
1: Was sagt er?
0: Real Madrid.
1: Nein! Voll dabei, man merkt's.

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0: Brain bei Radio 24. Drops of Jupiter. Was für eine Band. Oh, 16 Minuten ab der 6 bei Radio 24. Schauen wir, was auf der Straße so läuft.
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0: Wir haben diverse Problempunkte, A1 Bern Richtung St. Gallen, zwischen Dietikon und Zürich Affolter und von St. Gallen Richtung Zürich, zwischen Doringen und Tös und zwischen Wallisellen und Wallisellen, lustig ausgesprochen, und Zürich Ost. Dann haben wir noch den Westring von Chur Richtung Basel, zwischen Durdorf Nord und dem Limmatalen Kreuz Ostocken, auf der A4 Schaffhausen Richtung Winti, zwischen Adliken und Winti Nord und auf der Oberlandautobahn von Uster Richtung Brütisellen, zwischen Wangen und dem Brütisellen Kreuz stocken es auch noch ein bisschen. Und die letzte Meldung, die gehört der Stadt Zürich, in die Stadt Zürich rein. Zürich Süd Richtung Wiedeke stockt es nämlich ebenfalls. Wettertechnisch bis zu 18 Grad und bald viel Sonne.

0: Das ist Stray, Where is my husband? Und sie tritt auf als Eröffnungsakt vom Montreux Jazz Festival 19 Minuten nach der 6. Warum erzähle ich euch das? Ganz einfach, weil ihr habt bei Radio 24 die Chance.
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0: Noch heute und morgen ganz viele Tickets für Open Airs im Radio 24 Sendegebiet zu gewinnen. Und gerade vorher haben wir den Open Air Alarm gehört fürs Lake and Sound in Rapperswil, wo wir einen Zweitagespass verschenken, wo unter anderem sie da mit am Start ist. Und wer ebenfalls mit am Start ist, ist da auf Leitung 1 und hat das Gefühl, sie ist eine von vier potenziellen Gewinnerinnen. Melanie, hoi!
2: Guten Morgen, hoi!
0: Du bist dabei?
2: Super, das freut mich mega. Danke vielmals!
0: Das freut uns, dass dich freut, und da haben wir alle Freude, würde ich sagen.
2: Ja, danke vielmals.
0: Mit dabei ist auch der Milo, Lone Leduc und der Mark Sway, der selber auch noch Kurator ist von dem wunderbaren Festival. Hey, geniess es und viel Spass dort.
2: Danke vielmals, ich werde geniessen, ja.
0: Und jetzt gibt es den Passenger. Ob der am Open Air bei uns ums Sendegebiet auftritt, ist aktuell noch nicht klar.

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0: Es ist 6:30 Uhr. 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
10: Ich bin Mary Milanovic. Guten Morgen.
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10: Im Konflikt zwischen den USA und dem Iran spitzt sich die Lage weiter zu. Das iranische Militär hat nach eigenen Angaben die Straße von Hormuz gesperrt. Jedes Schiff, das die wichtige Meerenge passieren wolle, werde angegriffen. Die USA widerspricht dieser Darstellung. Das US-Militär hatte zuvor mit neuen Angriffen auf Ziele im Iran begonnen. Als Reaktion darauf kündigte der Iran Gegenmaßnahmen an. Anstatt Zürcher Schulen sollen mehr Bäume gepflanzt und Pausenplätze entsiegelt werden. Das hat das Zürcher Stadtparlament gestern Abend als Maßnahme gegen die Hitze beschlossen. In manchen Klassenzimmern würden im Sommer trotz Lüftens bereits morgens über 30 Grad gemessen, so eine Grünen-Politikerin. FDP und SVP lehnten den Vorstoß ab. Die Eidgenössische Finanzkontrolle kritisiert eine Datenplattform des Bundesarchivs. Laut einem Bericht nutzen sie erst 13 Organisationen. Zudem sei nur ein Viertel des Speicherplatzes belegt. Die Finanzkontrolle bezweifelt deshalb den Nutzen des Projekts. Der Aufbau der Plattform hat über 2 Millionen Franken gekostet. Heute startet die Fußball-Weltmeisterschaft in Amerika. Für diese WM hat der Weltfußballverband FIFA neue Regeln eingeführt. Felix Haldimar.
12: Neu gibt's während dem Match 2 obligatorische Trinkpausen. In diesen Trinkpausen können die Fernsehsender das erste Mal an einer WM auch während dem Spiel Werbung schalten. Dann, wer die Hand vors Maul hebt beim Schwätzen, riskiert eine rote Karte. So sollen etwa rassistische Beleidigungen bestraft werden. Dazu darf der Videoschiri bei gelb-roten Karten neu eingreifen. Bei Auswechslungen soll weniger Zeit vergeudet werden. Ein ausgewechselter Spieler muss das Feld in 10 Sekunden verlassen, sonst gibt es eine Zeitstrafe für den eingewechselten Spieler. Wenn es zu lang geht bei einem Corner oder einem Einwurf, bekommt die andere Mannschaft den Bölle.
13: Guten Morgen zu uns Auto. Autobahnende Wiedeke braucht es Geduld. Dann Morgenverkehr aber auch im Nordring und im Westring Richtung Basel ab Urdorf Nord. Weiter geht es zwischen Ohringen und Töss, wo es schon stockt, und zwischen Adlike und Winterthur Nord, wenn ihr in dieser Region unterwegs sind. Oberlandautobahn im Moment ab Wangen, wo es klemmt, und dann noch zwischen Aarau-West und Birfeld auf mehreren Abschnitten. Gute Fahrt euch!
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13: Es war ein wunderschöner Sonnenaufgang, richtig schöne Farben und rosarote Wolken. Jetzt ist das Ganze wieder grau, es regnet zwar noch nicht, aber es kann heute immer wieder mal so einen Platzregen geben und morgen bei 10 Grad und später dann bei 20.
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0: Wir wünschen einen entspannten Start.
13: Schön, dass ihr da seid morgen.

0: Linkin Park. Das ist Musik bei Radio 24, die einheizt für das, was in unmittelbarer Zukunft uns allen auf der ganzen Welt bevorsteht. 21 Minuten vor der 7. Sally! Und wir hoffen, ihr habt schon ordentlich vorgeschlafen, Energie tankt für die nächsten rund 5 Wochen, weil heute startet ja die Zeit von der langen Nacht und von der Augenringe.
1: Schön gesagt. Ja, Fußball-WM geht heute Abend los und wenn ihr Fußballverrückt seid, ja, dann schaut ihr vermutlich auch tief in der Nacht Fußballmatch schauen. Die sind ja wegen der Zeitverschiebung auf Amerika zu ganz eben schläfrigen Zeiten. Ja, genau.
0: Chaka! Ja, wenn man dann im Fernsehen plötzlich so etwas hört, ja, dann sind wir doch alle zusammen wieder.
1: Eigentlich noch gut, wer braucht einen Kaffee, oder? Die Schweizer Fußballnazi, die hat zum Glück ihre 3 WM-Gruppenspiele immer am 9 Uhr abends Schweizer Zeit. Das ist für unsere Nazi-Fans natürlich eine gute Sache.
0: Ja, und los geht's für die Nazi am Samstag gegen Katar, also ein total machbarer Gegner. Und auch wenn er sagt, die WM-Match schaue ich nicht oder nur ganz wenig, dann sind er wegen Radio 24 trotzdem parat für den Tag an der Kaffeemaschine. Wenn ihr Radio 24 hört, bekommt ihr alle wichtigen Infos direkt dort an, wo ihr sie braucht. Nämlich rechts und links vom Hirn. Guten Morgen.

0: Da brüllt niemand, auch nicht in der Disco. 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In 15 Minuten ist es 7.
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2: Es läuft etwas im Morgenverkehr. Autobahnende Wiedeke braucht es Geduld. Nord- und Westring ist drin. Dann aber auch zwischen Ohringen und Tös, wenn ihr dort unterwegs sind. Und ab Adliken, wenn es Richtung Winterthur geht, von Schaffhausen aus. Oberland, Autobahn noch ein bisschen und Aarau auf mehreren Abschnitten. Und das Wetter, ja, ist noch ein bisschen grau. Die Sonne, die drückt vor allem am Morgen draussen, nützt es also aus. Der Regen kommt dann am Nachmittag wieder bei 20 Grad. Das ist der Aufsteller. Guten Morgen euch.

0: Runaway, Pink. Ja, und Runaway, das war auch ein grosses Thema bei der Pia Gerteis, die jetzt mit mir im Studio sitzt, 11 Minuten vor der 7.
1: Habe ich mal gelernt, wie man muss rennen, wenn es schnell muss gehen.
0: Gerteis war nämlich bei Schutz und Rettung.
1: Ja, und zwar aus folgendem Grund. Sie feiern ja 25 Jahre Jubiläum, gibt dann auch ein grosses Fest am Wochenende im HB, wo ihr als Bürgerin und Bürger könnt vorbeigehen könnt und mal schauen, was sie so machen. Und ich durfte ausprobieren, wie das so läuft, gerade eben in Sachen Feuerwehr. Der Berufsfeuerwehrmann Mario Klauser hat mich mitgenommen und hat mir da gezeigt, wie es läuft mit Stangen runterrutschen und dann rennen. Und du musst auch schnell sein für das alles, gell, bis du im Feuerwehrauto bist.
2: Wir sollten in 60 Sekunden auf dem Auto sein und in 90 Sekunden sollten wir raus.
1: Weißt du, auch in diese Sachen reinsteigen, in den wirklich schweren Anzug und so. Also Hut ab vor all denen, die das machen in kurzer Zeit.
0: Ja. Und ich sehe, wie das dann aussieht, wenn wir da in 90 Sekunden uns irgendwo sein, wobei, was ich schon mal kann, Spoiler ist, es wird nicht lange, 90 Sekunden. Pia Gerteis in der Uniform mit viel zu grossem Helm. Es
1: lohnt sich nicht mal rausgesehen.
0: Es lohnt sich wirklich, den Blick aufs Profil Instagram bei Radio 24.

0: Ja, es geht weiter und weiter und weiter.
1: Weiter mit toller Musik bei Radio 24, Ray Dalton oder Henry Moody. Haben wir parat für euch?
0: Oder auch der DJ da.
1: Martin Solveig, auch bei Radio 24, steht ganz gut auf mit uns.
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9: Ich bin Mary Milanovic. Guten Morgen.
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9: Der Austritt des Zürcher Ständerats Daniel Josic aus der SP entfacht in Bundesbern heftige Diskussionen. Der Solothurner SVP-Nationalrat Christian Imag bezeichnete die SP im Internet beispielsweise als, Zitat, sozialistisches Krebsgeschwür. SP-Politikerinnen kritisieren diese Ausdrucksweise scharf. Laut dem Blick hat Imag seinen Internetkommentar mittlerweile wieder gelöscht. In Zürich-Seebach hat ein Mann einen anderen mit einer Stichwaffe angegriffen und verletzt. Der Vorfall geschah gestern Nachmittag, wie die Stadtpolizei mitteilt. Der mutmaßliche Täter, ein 55-jähriger Syrer, wurde festgenommen. Die genauen Hintergründe und der genaue Tathergang sind unklar. Im Konflikt zwischen den USA und dem Iran spitzt sich die Lage weiter zu. Das iranische Militär hat nach eigenen Angaben die Straße von Hormuz gesperrt. Jedes Schiff, das die wichtige Meerenge passieren wolle, werde angegriffen. Die USA widerspricht dieser Darstellung. Das US-Militär hatte zuvor mit neuen Angriffen auf Ziele im Iran begonnen. Als Reaktion darauf kündigte der Iran Gegenmaßnahmen an. Heute startet die 23. Fußball-Weltmeisterschaft. Zum dritten Mal ist das Aztekenstadion in Mexico City Schauplatz des Eröffnungsspiels. Dort trifft Co-Gastgeber Mexiko auf Südafrika. Bereits 2010 war dies das Eröffnungsspiel. Am Turnier in den USA, Kanada und Mexiko nehmen 48 Mannschaften und damit so viele wie nie zuvor teil.
1: Schaut auf die Strasse. Region Zürich, Autobahnende Wiedeke und Schöneich, wo es jetzt auch losgeht mit stockendem Verkehr. Dann braucht es Geduld ab Zürich-Seebach beim Nordring, aber auch, wenn ihr unterwegs sind beim Westring, Richtung Basel-Burdorf Süd, dann weiter noch zwischen Adligen und Winterthur Nord, Oberland-Autobahn ab Hegnau und zwischen Aarau-West und Bierfeld verlieren ihr im Moment etwa eine Viertelstunde. Viel Geduld euch! Ja, es ist grau draußen, aber die Sonne die sollte heute Morgen eigentlich so ein bisschen rum sein. Am Nachmittag verzieht sie sich dann wieder und das Ganze bei 20 Grad und ein bisschen Regen.
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0: Guten Start im Donnerstagmorgen.
1: Wird schon fast noch Rap tun. Guten Morgen euch.
0: Alles bitte ohne Sorge.
1: Wow.

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3: Hat denn der Alarm geläutet, oder?
2: Ich glaube, er hat von geläutet. Ja, irgendwas ist abgegangen.
3: 8 Minuten ab der 7 bei Radio 24. Guten Morgen.
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3: Ja, was soll ich da einfach mal einen nehmen, oder?
2: Hey, ich würde, oder? Es sind ja viel.
3: Ja, da machen wir da. Da ist der Maximilian. Wer ist auf der Leitung 1?
5: Ja, ist der Marco. Hallo.
3: Marco, hoi. Okay. Bist du ein Open-Air-Gänger?
5: Ja.
3: Okay.
5: Genau.
3: Dir ist bewusst, heiter Open-Air, eines der besseren Open-Airs, würde ich mal sagen. Im Radio 24 Sendegebiet findet in Zofingen statt. Am 7. August startet das Teil und geht bis zum 9. August. Und da gibt es eine ganz spezielle Nacht, und zwar ist das die Magic Night am 6. August, wo er da auftritt. Der Ronan Keating. Ist das jetzt der Herzinfarkt, der da nichts mehr sagt?
5: Ja, das ist super.
2: Oder bist du noch ein bisschen müde, allenfalls?
5: Ja.
2: Amy McDonald ist auch noch am Heiteren dabei. Aber du kannst auch die Magic Night ein bisschen Magie geniessen.
5: Cool, danke vielmals.
3: Gern geschehen.

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0: Radio 24 am Donnerstagmorgen, 15 Minuten ab der 7. Ist das eure Chance, und zwar anzuleiten 0848 24 0024, wenn ihr um einen brandneuen Toaster wollt spielen. Drei Fragen gilt es zu beantworten. Einmal dürfen wir den Joker nehmen, dann kann ich die richtige Antwort versuchen zu liefern. 0848 24 0024.
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2: Und im Morgenverkehr haben wir die üblichen Verdächtigen drin. Autobahnende Wiedeke ist eigentlich stativwärts, dann Nord- und Westring auf verschiedenen Abschnitten. Winterthur ist es im Moment zwischen Adelkirch und Winterthur, wo stocken Oberlandautobahn ab Hegnau und zwischen Aarau-West und Bierfeld, wo wir etwa 10 Minuten verlieren im Moment. Das war es. Und eben zum Toasten 0848 24 0024.

0: einen wunderschönen guten Morgen wird gewünscht.
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0: 19 ab 6 ist es und Vanessa aus Pfungen ist am Telefon. Guten Morgen, Vanessa.
2: Guten Morgen, Wolf.
0: Du bist Schulsozialarbeiterin. Ganz kurz und knackig erklärt, was machst du da?
2: Ich höre den Kindern und Jugendlichen zu, was sie mir möchten erzählen.
0: Okay, mega gut. Und ist das ein Job, der von allein vor allem viel erzählt, oder ist das etwas, wo man eben wirklich muss so ein bisschen nachforschen und dann kommt man dann irgendwann auf die Antwort?
2: Also ich arbeite ja mit Jugendlichen, dann musst du schon ein bisschen wissen, wie du fragst und mit irgendeiner Antwort bekommst.
0: Ja, das musst du bei Radiomoderatorinnen und Moderatoren auch. Los, Pia hat für uns drei Fragen. Einmal ist der Joker nehmen. Wenn alle drei richtig beantwortet sind, dann gehört dir ein neuer Toaster. Wenn du den Joker nimmst, darf ich für dich versuchen, die richtige Antwort zu liefern. Alles klar?
2: Alles klar?
0: Also Vanessa, versuchen wir es zusammen.
3: Wer spielt heute das Eröffnungsspiel an der Fußball-WM?
2: Mexiko.
3: Und?
2: Ja,
3: weiss
2: nicht.
3: Also, Mexiko ist doch schon mal gut. Ja, das ist gut. Welche Schauspielerin spielt Pretty Woman?
2: Julia Roberts.
3: Ja, natürlich. Hey. Und wie heisst das deutsche Bundesland, das an Zürich grenzt? Oder an die Schweiz? Hey, du bist gut! Wow!
0: Super!
3: Du, das wisst jetzt wahrscheinlich nicht jeder.
0: Nein.
3: Geografie,
2: Sachsen. Aber Mexiko und wer?
3: Ja, das wollte ich noch sagen. Südafrika wäre es. Aber Mexiko ist natürlich wichtig als Gastgeber.
0: Waka, waka.
3: Waka, waka.
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0: Kygo, zusammen mit Khalid und Griffin. Save my love.
1: J-Lo und David Guetta haben auch noch viel Liebe füreinander und darum zusammen einen Song gemacht. Save me tonight, da gibt es einen Lager.

0: Hund und Zieh gibt es nie allein.
1: Nein, die sind züchten, oder? Wannabe von den Spice Girls für euch.
0: Sporty Spice.
1: Hast du die am liebsten gehabt? Sporty Spice?
0: Kennen nur die. Die anderen.
1: Wer hat es noch gegeben?
0: Chili Spice.
1: Mel B zum Beispiel, Mel C. Alle haben alle gleich geheißen.
0: Ah, ich freue mich auf die Spice Girls.
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0: Guten Donnerstagmorgen, es ist 7.30 Uhr. Schön, sind wir bei Radio 24.
11: Ich bin Mary Milanovic. Guten Morgen.
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11: Der Austritt des Zürcher Ständerats Daniel Josic aus der SP entfacht in Bundesbern heftige Diskussionen. Der Solothurner SVP-Nationalrat Christian Imag bezeichnete die SP im Internet beispielsweise als, Zitat, sozialistisches Krebsgeschwür. SP-Politikerinnen kritisieren diese Ausdrucksweise scharf. Laut dem Blick hat Imag seinen Internetkommentar mittlerweile wieder gelöscht. In Zürich-Seebach hat ein Mann einen anderen mit einer Stichwaffe angegriffen und verletzt. Der Vorfall geschah gestern Nachmittag, wie die Stadtpolizei mitteilt. Der mutmaßliche Täter, ein 55-jähriger Syrer, wurde festgenommen. Die genauen Hintergründe und der genaue Tathergang sind unklar. Die eidgenössische Finanzkontrolle kritisiert eine Datenplattform des Bundesarchivs. Laut einem Bericht nutzen sie erst 13 Organisationen. Zudem sei nur ein Viertel des Speicherplatzes belegt. Die Finanzkontrolle bezweifelt deshalb den Nutzen des Projekts. Der Aufbau der Plattform hat über 2 Millionen Franken gekostet. Heute startet die 23. Fußball-Weltmeisterschaft. Zum dritten Mal ist das Aztekenstadion in Mexico City Schauplatz des Eröffnungsspiels. Dort trifft Co-Gastgeber Mexiko auf Südafrika. Bereits 2010 war dies das Eröffnungsspiel. Am Turnier in den USA, Kanada und Mexiko nehmen 48 Mannschaften und damit so viele wie nie zuvor teil.
1: Guten Morgen zu uns auch. Es hat einen Unfall gegeben, und zwar zu Lachen. Oberdorfstrasse zwischen Zeughausstrasse und Kreisverkehr. Die ist jetzt im Moment in beide Richtungen gesperrt, falls ihr dort unterwegs wäret. Autobahnende Wiedeke, Schöneichstadt einwärts, Stocken, dann Nordring und Westring in beide Richtungen. Wir haben zwischen Adelke und Winterthur noch einen Knopf und zwischen Hegnau und dem Brütiseller Kreuz auf der Oberlandautobahn. Und das wäre es dann auch schon gewesen. Gute Fahrt euch.
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1: So ein bisschen das gleiche Spiel wie die letzten Tage. Es ist Sonne und Regen, die sich abwechseln hier heute Morgen. Mehr Sonne und Nachmittag dann ab und zu wieder mal ein bisschen Platzregen und das bei 20 Grad. Gut.
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0: Jetzt kannst du es noch fertig sagen.
1: Gut oder nicht gut, kann man wie man will, oder?
2: Jetzt mit noch mehr Musik.
0: Gute Fahrt allerseits.

0: What are you waiting for?
1: Was wartest?
0: Oder vielleicht besser gesagt, hallo, wir müssen dringend los, auf was warten wir?
2: Und zwar Radebutz.
0: Pia Gerteis.
2: Ja. Leider wahr.
0: 8 ist es und Pia Gerteis hat reingeschnuppert und zwar bei Schutz und Rettung Zürich.
2: Ist eine schöne Sache gewesen. Ist ja wirklich mega spannend, was sie da immer leisten müssen und wie schnell die draussen sind. Und das mehrmals am Tag und zack. Und wir sind bei ihnen gewesen, weil sie eben dieses Jahr 25 Jahre Jubiläum haben und am Wochenende kann man da im HB vorbeigehen und schauen, wie sie es so machen. Dann vielleicht noch irgendwie etwas essen, auch Freitag, Samstag unbedingt gehen. Und dann gibt es ja so die paar wichtigen Sachen, die dazugehören als Feuerwehrmann, Feuerwehrfrau auch, wo man schnell in dem Auto muss hocken. Fangt an mit Stangenrutschen, sehr wichtig. Und das ist mir sehr wichtig zum Ausprobieren. Aber der Mario Klauser, der Feuerwehrmann, der da schon 22 Jahre bei Schutz und Rettung ist, hat mir erklärt, was wichtig ist.
3: Und jetzt möchte ich ja das nachher versuchen. Was ist der Trick? Was muss ich wissen?
4: Ganz wichtig ist, dass man sich mit Anrutschen keine Verbrennungen holt. Also Bremsen mit den Füßen. Das ist sicher mal wichtig. Und oben eigentlich nur zum Steuern, dass man nicht ab der Stange geht, ist so das Wichtigste vom Ganzen.
2: Du lachst, nein, ich bin nicht runtergefallen, Gott sei Dank. Aber gell, das ist 8 bis 10 Meter hoch, das sind irgendwie 2 Stockwerke, ja, haben sie mir erklärt.
0: Als du drinnen warst, bist es 8 bis 10 Minuten gegangen.
2: Das ist gemein zu mir.
0: Aber ziehen Sie auch selber rein auf der Radio24 Instagram-Seite. Mein absoluter Lieblingsbild ist Pia Gerteis mit dem Rettungshelm. Das ist wirklich sehr lustig. Und was wir nach dem Video definitiv wissen, ist Jennifer Lopez. Hat nicht gewünscht, dass Pia Gerteis

0: Spice Girls heißt sie. If you wanna be my lover. Wanna be zum Aufstehen für euch bei Radio 24. Guten Morgen. Jetzt ist gerade richtig schön ein blauer Himmel, wenn ich da raus schaue. Und so sollte es heute Morgen eigentlich auch bleiben. Die Sonne scheint ein bisschen. Aber am Nachmittag kann es dann immer wieder mal regnen kommen. Es tut ein bisschen zu, bei 20 Grad. Also wenn ihr jetzt aus dem Haus geht, dann vielleicht doch mal noch den Regenschirm einfach in die Tasche rühren, wenn es müsste sein.
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0: Schauen auf die Strasse, was da gerade läuft. Und wir haben wirklich so ein bisschen die üblichen Verdächtigen drin heute Morgen. Und aber auch einen Unfall. Und zwar in Lachen. Oberdorfstrasse zwischen Zeughausstrasse und Kreisverkehr ist in beide Richtungen gesperrt im Moment. Also falls ihr dort durch müsst, geht es wahrscheinlich ein bisschen länger oder dass ihr das könnt umfahren. Weiterhin einen guten Start in euren Tag, den Donnerstag bei Radio 24 morgen neu.

0: Dermot Kennedy.
1: Schön.
2: Sind wir mit uns unterwegs.
3: Und haben das Mikrofon angestellt.
2: Ja, frage mich, wer da vor an meinem Platz gesessen ist und das Mikrofon in erster Linie ausgeschaltet
3: hat. So sind die Einstellungen einmal anders, weißt du? So schafft jeder anders im Leben.
2: Gut, jetzt funktioniert es ja. Was wichtig ist, das funktioniert, ist der Start von der Fußball-WM. Es geht ja heute Abend los. Und wenn ihr Fußballverrückt seid, ja, dann könnt ihr vermutlich auch tief in der Nacht Fußballmatch schauen. Die sind ja wegen der Zeitverschiebung auf Amerika zu ganz schläfrigen Zeiten.
4: Chaka!
3: Ja, aber wenn ihr dann irgendwie so etwas gehört im Fernsehen, dann ist, glaube ich, der letzte und die hinterletzte Wacht. Die Schweizer Fußballnazi, die hat zum Glück ihre drei WM-Gruppenspiele immer am 9 Uhr abends Schweizer Zeit. Das ist für uns Nazi-Fans eine gute Sache. Und losgeht es für die Nazi am Samstag gegen Katar.
2: Und wenn ihr jetzt sagt, ich schaue nicht jeden Match, aber würde gerne und schaffe es irgendwie nicht, kein Problem, bei Radio 24 wissen wir immer Bescheid, weil wir reden über alle Spiele.

0: Solazzi sind da gestartet mit dem Bruno Mars. Wunderbare Musik bei Radio 24, begleitet von aktuell blauem Himmel. Und wenn wir gerade bei Farben sind, alle Farben, gibt es auch für euch nach der 8. Little Nas X ist auch parat. Und noch ein wunderschöner Song von Coldplay, Viva La Vida. Ah, würde ich sagen, so lässt sich sein Tag starten. An dem Donnerstag, 11. Juni. Guten Morgen euch.
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11: Guten Donnerstagmorgen. Es ist 8 Uhr. Schön, sind wir da.
12: Ich bin Mary Milanovic. Guten Morgen.
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12: Der Austritt des Zürcher Ständerats Daniel Josic aus der SP entfacht in Bundesbern heftige Diskussionen. Der Solothurner SVP-Nationalrat Christian Imag bezeichnete die SP im Internet beispielsweise als, Zitat, sozialistisches Krebsgeschwür. SP-Politikerinnen kritisieren diese Ausdrucksweise scharf. Laut dem Blick hat Imag seinen Internetkommentar mittlerweile wieder gelöscht. Bei der Stadtpolizei Winterthur gerät Polizeikommandant Anjan Sarturi unter Druck. An der Versammlung des Polizeibeamtenverbands wurde über einen Verbandsausschluss von Sarturi und der Geschäftsleitung diskutiert, wie der Landbote berichtet. Eine entsprechende Statutenänderung scheiterte äußerst knapp. Beobachter werten den Vorstoß als Misstrauensvotum gegen den Kommandanten. In Nordirland ist es den zweiten Abend in Folge zu Ausschreitungen gekommen. In einem Vorort der Hauptstadt Belfast setzte die Polizei Wasserwerfer gegen gewalttätige Demonstrierende ein. Diese bewarfen Einsatzkräfte mit Steinen und Flaschen und zündeten Abfallcontainer an. Auslöser der Unruhen war ein Messerangriff. Dabei wurde ein Mann schwer verletzt. Heute startet die 23. Fußball-Weltmeisterschaft. Zum dritten Mal ist das Aztekenstadion in Mexico City Schauplatz des Eröffnungsspiels. Dort trifft Co-Gastgeber Mexiko auf Südafrika. Bereits 2010 war dies das Eröffnungsspiel. Am Turnier in den USA, Kanada und Mexiko nehmen 48 Mannschaften und damit so viele wie nie zuvor teil.
0: Es beschäftigt immer noch den Unfall auf der Oberdorfstrasse zwischen Zykusstrasse und dem Kreisverkehr, wo jetzt die Strasse in beide Richtungen gesperrt ist, wenn ihr dort durch müsst. Autobahnende Wiedeke, Schöneichstadt einwärts, dann der Nordring ab Zürich-Seebach, wo es länger geht. Wenn ihr vor dem Kubrist-Tunnel seid, muss ich euch wahrscheinlich nicht mehr erzählen, dass dort auch immer ein bisschen länger geht am Morgen. Westring in beide Richtungen aktuell. Zwischen Adelke und Winterthur haben wir einen Knopf und auch noch auf der Oberlandautobahn zwischen Hignau und dem Brütiselenkreuz. Kommen gut euer Ziel. Jetzt gerade ist es sehr schön draußen mit dem blauen Himmel und die Sonne, die scheint, die bleibt so bis am Mittag und dann kehrt es wieder, die Wolken kommen führen und es kann auch regnen kommen und das bei 20 Grad.
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11: Wir sind der Start im Tag, wo auch immer ihr gerade steckt.
0: Guten Donnerstag, guten Morgen.
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0: Achtung, Achtung, Notfall. 7 Minuten ab 8. Grosser Notfall. 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
0: Haben wir gerade vorher gehört, der Open Air Alarm fürs Legend Sound, der am 19. Juni startet und bis am 21. Juni geht. Es ist wirklich cool, wir verschenken jetzt einen Zweitagespass.
2: Richtig toll. Da muss man, glaube ich, wirklich mal dabei gewesen sein, weil das ist ein ganz neues Festival. Und eben, ihr könnt anrufen, könnt dann auch zwischen Mark Sway sehen an dem Tag. Sehr toll, er macht das Festival übrigens auch und der Milo auch vor Ort. Und jetzt würde ich sagen, schauen wir einfach mal, es läutet so viel an, wenn wir einfach mal einen picken.
0: Ja, da ist der Maximilian und Pia, wer ist dran? Hallo? Falls ihr jetzt nicht wisst, ob ihr dran seid, sagt einfach mal Hallo.
2: Einfach mal Hallo, es rauscht.
3: Hallo?
0: Hey. Oh, es funktioniert! Guten Morgen, wer ist am
3: Telefon? Oh mein Gott, hoi!
2: Hoi, wer ist hoi?
3: Es ist Fiona.
2: Fiona?
0: Fiona.
2: Morgen.
3: Oh, das ist mega überrascht. Ich habe gar nicht gedacht, dass ich dran bin. Das war nicht. Ui, oh mein Gott. So cool.
0: Du gehst vom 19. Juni bis zum 21. Juni als Laken Sound in Rapperswil, Fiona.
3: Nein, wirklich?
0: Ja.
3: Oh, so cool. Danke viel, viel mal.
0: Bitte, viel, viel mal!
3: Oh, ich habe mega Freude.
0: Ja, ich auch.
3: Ich habe voll
2: Flash,
3: sorry.
2: Das ist recht, so muss es sein.
3: Danke, viel, viel mal. Baby!

0: Ein geschmeidiger Start in Donnerstag wünschen wir. Viertel ab 8 ist es. Die meiste Musik gibt es bei Radio 24 und die wichtigsten Infos oben drauf.
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2: Und die wichtigste Info im Moment ist ein Unfall, der beschäftigt. Und zwar auf der Oberdorfstrasse zu Lachen. Zwischen Zeughausstrasse und Kreisverkehr ist darum die Strasse jetzt im Moment in beide Richtungen gesperrt. Ansonsten der übliche Morgenverkehr ein bisschen Stop and Go auf verschiedenen Abschnitten. Kommen gut an an dem schönen Donnerstag. Schönen Vormittag. Einmal am Nachmittag kannst du wieder ein bisschen regnen bei 20 Grad.
0: Es ist immer sonnig.
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0: Es ist 24, 18 Minuten nach 8. Und am Donnerstag, vor dem Samstag, wo die Schweizer Fußballnazi in die Fußball-WM einsteigt, und zwar gegen Katar. Und da fragen wir uns jetzt, sind ihr schon in Feierlaune? Also spürt ihr irgendetwas von dieser Fußball-Weltmeisterschaft? Wie sieht es bei dir aus, Pia?
1: Es ist so gefühlt weit weg, hat uns vorher auch gerade ein Hörer geschrieben, dass es schon irgendwie noch nicht so da ist. Aber du? Es kommt vielleicht noch am Samstag bei dir?
0: Ja, ich freue mich. Es ist jetzt noch nicht irgendwie so voll die Emotion. Aber es ist lustig, ich war vor einem Tag in einem Lift gewesen, und dann kommt so ein Bub rein. Und ich, dummerweise, habe angefangen, ein Gespräch zu suchen und sage so, hey, wer meinst du, gewinnt die Fußball-Weltmeisterschaft?
1: Und er sagt?
0: Real Madrid.
1: Okay, wow.

0: Meistermusik.
1: Gibt's bei uns im Aufstellen. Noemi Besa, seit der Woche hat sie ihre neue EP draussen. Hear Me Out drauf, aber ganz viel andere tolle Musik. Und wir haben auch noch andere tolle Musik nach dem Halbi. Lost Frequencies zum Beispiel. Und den Alten, wo wir noch jung waren. Weisst du noch, Maximilian?
0: Born, lying naked on the floor. Guten Morgen.
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0: Halbe neun. Donnerstagmorgen.
1: Ich bin Mary Milanovic. Guten Morgen.
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1: Der Austritt des Zürcher Ständerats Daniel Josic aus der SP entfacht in Bundesbern heftige Diskussionen. Der Solothurner SVP-Nationalrat Christian Imag bezeichnete die SP im Internet beispielsweise als, Zitat, sozialistisches Krebsgeschwür. SP-Politikerinnen kritisieren diese Ausdrucksweise scharf. Laut dem Blick hat Imag seinen Internetkommentar mittlerweile wieder gelöscht. Bei der Stadtpolizei Winterthur gerät Polizeikommandant Anjan Sarturi unter Druck. An der Versammlung des Polizeibeamtenverbands wurde über einen Verbandsausschluss von Sarturi und der Geschäftsleitung diskutiert, wie der Landbote berichtet. Eine entsprechende Statutenänderung scheiterte äußerst knapp. Beobachter werten den Vorstoß als Misstrauensvotum gegen den Kommandanten. Kuwait hat seinen Luftraum vorübergehend geschlossen. Grund sind neue Angriffe aus dem Iran. Ankommende Flugzeuge werden auf andere Flughäfen umgeleitet. Auch im Nachbarland Bahrain wurde Alarm ausgelöst. Die Behörden riefen laut Mitteilung die Bevölkerung auf, sichere Orte aufzusuchen. Zuvor hatte der Iran Angriffe auf Ziele in Kuwait und Bahrain gemeldet. In Nordirland ist es den zweiten Abend in Folge zu Ausschreitungen gekommen. In einem Vorort der Hauptstadt Belfast setzte die Polizei Wasserwerfer gegen gewalttätige Demonstrierende ein. Diese bewarfen Einsatzkräfte mit Steinen und Flaschen und zündeten Abfallcontainer an. Auslöser der Unruhen war ein Messerangriff. Dabei wurde ein Mann schwer verletzt. Guten Morgen, wenn ihr auf vier Rädern unterwegs seid. Autobahnende Wiedeke und Schöneichstadt einwärts klemmt es im Moment. Dann haben wir den Nordring und Westring in beide Richtungen im Moment. Und auch noch zwischen Adelke und Winterthur Nord, wo es klemmt. Plus auch noch in länger Zeit rechnen auf der Oberlandautobahn ab. Hey genau, kommen gut ans Ziel.
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17: Falls ihr jetzt erst aus dem Haus geht, eventuell doch mal noch den Regenschirm einpacken. Es könnte sich lohnen, wenn ihr am Nachmittag auch noch unterwegs seid. Jetzt am Morgen ist es zwar schön und die Sonne scheint so ein bisschen, aber es kann am Nachmittag lokal noch mal regnen kommen bei 20 Grad.
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0: Guten Morgen.
17: Guten Morgen.
0: Es

0: Heute Morgen haben wir getostet. Drei Fragen hat es zu beantworten gegeben. Einmal hat man den Joker davon, dann hätte ich dafür die Antwort bringen. Und gespielt haben mit einer wahnsinnig gut gelaunten und sehr intelligenten Vanessa aus Pfungen.
1: Guten Morgen, Wolf.
0: Du bist Schulsozialarbeiterin. Ganz kurz und knackig erklärt, was machst du da?
1: Ich höre den Kindern und Jugendlichen zu, was sie mir möchten erzählen.
0: Okay, mega gut. Und ist das ein Job, der von allein vor allem viel erzählt, oder ist das etwas, wo man eben wirklich muss so ein bisschen nachforschen und dann kommt man dann irgendwann auf die Antwort?
1: Also ich arbeite ja mit Jugendlichen, dann musst du schon ein bisschen wissen, wie du fragst, damit du irgendeine Antwort bekommst. Ja,
0: ja, das musst du genau. Bei Radiomoderatorinnen und Moderatoren auch. Los, Pia hat für uns drei Fragen. Einmal darfst du den Joker nehmen. Wenn alle drei richtig beantwortet sind, dann gehört dir ein neuer Toaster. Wenn du den Joker nimmst, darf ich für dich versuchen, die richtige Antwort zu liefern. Alles klar?
1: Alles klar.
0: Also Vanessa, versuchen wir es zusammen.
2: Wer spielt heute das Eröffnungsspiel an der Fußball-WM?
1: Mexiko.
2: Und?
1: Ja, weiß nicht.
2: Also, Mexiko ist doch schon mal gut. Ja, das ist gut. Ja, welche Schauspielerin spielt Pretty Woman?
1: Julia Roberts.
2: Ja, natürlich. Und wie heisst das deutsche Bundesland, das an Zürich grenzt? Oder an die Schweiz?
1: Baden-Württemberg.
2: Hey, du bist gut. Hey,
0: Super.
2: Du, das wüsste jetzt wahrscheinlich nicht jeder.
0: Nein.
2: Geografie, Sachsen. Ja,
1: Mexiko und wer?
2: Ja, das wollte ich noch sagen. Südafrika wäre es.
1: Oh,
2: aber Mexiko ist natürlich wichtig als Gastgeber.
0: Waka, waka.
2: Waka, waka.

0: Korn. Natalie im Brulia, ein riesen Song, den ich lustigerweise wirklich schon als Teenager
1: hatte. Ist aber auch hier mega gut gewesen und immer noch gut. Das sind die Guten.
0: Ja, wir haben nur die Guten.
1: Nur die Guten.
0: Am meisten davon bei Radio 24, 14 Minuten vor den 9.
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1: Wo es auf der Straße eigentlich so aussieht wie der ganze Morgen schon. Autobahnende Wiedeke und schön eigentlich stadteinwärts. Nordring und Westring in beide Richtungen. Zwischen Adligen und Winterthur auch immer noch ein Knopf. Und auf der Oberlandautobahn, wenn ihr unterwegs seid, dort ab Hegnau. Ein bisschen mehr Zeit, ihr rechnet gute Fahrt euch. Und wettermässig ist es im Moment blau und Sonne. Die scheint vor allem am Vormittag. Nachmittag ein bisschen Regen möglich, aber das ist recht okay so.

0: Guten Morgen bei Radio 24.
1: Genau, mein Name verstanden, sonst gar nichts.
0: 11 Minuten vor den 9 geht es um Schutz und Rettung Zürich, die 25. bestehen. 25 Jahre lang gibt es das schon. Und am Freitag und am Samstag könnt ihr im Hauptbahnhof Zürich alles miterleben rund um Schutz und Rettung Zürich. Und das hat Pia Gerteis schon mal dürfen.
1: Ja, könnt ihr auf Instagram anschauen und so viel gesagt, sie haben wirklich für euch vortestet, Stangen rutschen und in die Schutzmontur rein und dann eben auch das Atemschutzgerät anlegen im Feuerwehrauto rein und das ist uns wirklich schwer. Schwer und heiss.
2: Ich komme nicht raus. Das hebt. Habe ich nicht gut gemacht.
3: Wohl, geht schon.
2: Oh, aber ich muss mehr reissen. Darf ich?
3: Ja,
2: mit Druck.
3: Ja, genau.
2: Okay.
3: Genau.
2: Ja, wow, wie viele Kilo sind das mehr?
3: Ja, das ist etwa 8 bis 10 Kilo.
2: Also wenn es heute 34 Grad wäre, aus.
0: Hast du den Helm angehabt?
1: Ja, natürlich. Alles Vollmontur. Nichts gesehen.
0: Das ist mein absoluter Liebling. Der Helm, der Feuerwehrhelm, den die Pia Gerteis von Radio 24 trägt. Im Video. Seht ihr das? Auf der Instagram-Seite von Radio 24. Er ist ein bisschen gross.

0: Musik aus der Schweiz. Joy and Marlene. Richtig. Und gut geht's weiter, nämlich mit der meisten Musik bei Radio 24 mitunter Leona Lewis. In den Startlöcher für uns. Schön sind wir da.
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0: Es ist Punkt 9. Das sind Nachrichten bei Radio 24.
9: Ich bin Mary Milanovic. Guten Morgen.
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9: Bei der Stadtpolizei Winterthur gerät Polizeikommandant Anjan Sartori unter Druck. An der Versammlung des Polizeibeamtenverbands wurde über einen Verbandsausschluss von Sartori und der Geschäftsleitung diskutiert, wie der Landbote berichtet. Eine entsprechende Statutenänderung scheiterte äußerst knapp. Beobachter werten den Vorstoß als Misstrauensvotum gegen den Kommandanten. Nach der Brandkatastrophe von Crans-Montana fordern Anwälte eine härtere Anklage gegen das Betreiberpaar der betroffenen Bar. Das Ehepaar Moretti soll nicht wegen fahrlässiger, sondern wegen eventuell vorsätzlicher Tötung vor Gericht kommen. Die Walliser Staatsanwaltschaft bestätigte entsprechende Forderungen. Die Juristen argumentieren, das Betreiberpaar habe die Gefahr gekannt, die von Wunderkerzen und dem brennbaren Material in der Bar ausging. Kuwait hat seinen Luftraum vorübergehend geschlossen. Grund sind neue Angriffe aus dem Iran. Ankommende Flugzeuge werden auf andere Flughäfen umgeleitet. Auch im Nachbarland Bahrain wurde Alarm ausgelöst. Die Behörden riefen laut Mitteilung die Bevölkerung auf, sichere Orte aufzusuchen. Zuvor hatte der Iran Angriffe auf Ziele in Kuwait und Bahrain gemeldet. Pünktlich zum ersten WM-Spiel der Schweizer Fußballnationalmannschaft wird das Wetter wieder sommerlich. Ein Hochdruckgebiet sorgt am Wochenende für Temperaturen von 26 bis 29 Grad, im Wallis und Tessin bis 30 Grad, schreibt 20 Minuten. Die Auftaktpartie der Nationalmannschaft am Samstag dürfte demnach bei sonnigem Wetter in den Public Viewings verfolgt werden können.
11: Liebe Grüße zu unserem Auto, Autobahnende Wiedeken und schön Eichstätt einwärts. Klemmt es immer noch, dann haben wir den Nordring ab Seebach und dann auch vor dem Gubristunnel, wo es klemmt Westring im Moment Richtung Chur ab Urdorf Nord und in die Gegenrichtung ab Urdorf Süd, wenn ihr dort unterwegs seid. Zwischen Adligen und Winterthur stockt es und auch noch ein bisschen Zeit, wo noch mehr müsst ihr rechnen, ist Oberlandautobahn ab Hegnau. Kommen wir gut an. Geniessen die Sonne, wenn ihr könnt. Ist nämlich jetzt im Moment gerade draußen, begleitet von ein paar Wolken. Die bleiben dann aber auch und am Nachmittag könnte es auch ab und zu wieder einen Regenspritzer geben. Und sonst aber recht schön, das bei 20 Grad.
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0: Radio 24. 3 ab 9, schön, sind wir bei uns.
11: Was ist der Dunschi? Guten Morgen.
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0: Hallo, hallo, wir müssen dringend los. Auf was warten wir?
1: Und zwar Radebutz.
0: Ja, Gerd.
1: Ja.
0: Pia Gerdeis hat reingeschnuppert und zwar bei Schutz und Rettung Zürich.
1: Ist eine schöne Sache. Ist ja wirklich mega spannend, was sie da immer leisten müssen und wie schnell die draussen sein müssen. Und das mehrmals am Tag und zack, zack, zack, zack, zack. Fangt an mit Stangenrutschen. Sehr wichtig. Und das war mir sehr wichtig zum Ausprobieren. Aber der Mario Klauser, der Feuerwehrmann, der da schon 22 Jahre bei Schutz und Rettung ist, hat mir erklärt, was wichtig ist.
2: Ganz wichtig ist, dass man sich mit Abrutschen keine Verbrennungen holt. Also Bremsen mit den Füßen ist sicher mal wichtig. Und oben eigentlich nur zum Steuern, dass man nicht ab der Stange geht.
1: Du lachst, nein, ich bin nicht runtergefallen, Gott sei Dank. Aber gell, das ist 8 bis 10 Meter hoch, das sind irgendwie 2 Stockwerke,
0: haben sie mir erklärt. Bis du drinnen warst, bist es 8 bis 10 Minuten gegangen.
1: Das ist gemein zu mir.
0: Aber ziehen Sie auch selber rein auf der Radio24 Instagram-Seite. Mein absoluter Lieblingsbild ist Pia Gerdeis mit dem Rettungshelm. Das ist wirklich sehr lustig.

0: Bei Radio 24 versprechen wir jeden Tag, vom Montag bis Freitag, am meisten Musik. Und wir werden in Radio 24, wenn wir unsere Versprechen nicht permanent auch wieder einhalten. Wir setzen sogar noch einen oben drauf. Es ist wahrscheinlich auch die beste Musik. Wo wir in der nächsten halben Stunde an dem Donnerstagvormittag in Genuss davon kommen. Schön, hört ihr Radio 24.
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So, das war es von mir, Maximilian Baumann. Im Aufsteller am Donnerstagmorgen. Ich hoffe, ihr habt einen richtig guten Start im Tag gehabt und hoffe, dass der Rest des Tages noch viel besser wird als der Start im Tag. Seid lieb zueinander, passt aufeinander auf und wir hören uns morgen wieder im Aufsteller am Freitagmorgen.

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8: Ich bin Mary Milanovic.
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9: Der Ständerat hat einen Kompromiss zur Finanzierung der 13. AHV-Rente gutgeheißen. Diese soll über höhere Lohnabzüge und eine höhere Mehrwertsteuer finanziert werden. Nun ist der Nationalrat am Zug. Er bevorzugt bisher eine Finanzierung nur über die Mehrwertsteuer. Ob der Kompromiss zustande kommt, ist deshalb noch offen. Wer in der Schweiz Schulden hat, soll diese künftig nicht mehr mit einem Umzug verstecken können. Der Nationalrat hat einer landesweiten Betreibungsauskunft zugestimmt. Heute zeigt ein Betreibungsregisterauszug nur die Einträge am aktuellen Wohnort. Künftig sollen Betreibungen schweizweit ersichtlich sein. Die Vorlage ist nun bereit für die Schlussabstimmung. Kuwait hat seinen Luftraum vorübergehend geschlossen. Grund sind neue Angriffe aus dem Iran. Ankommende Flugzeuge werden auf andere Flughäfen umgeleitet. Auch im Nachbarland Bahrain wurde Alarm ausgelöst. Die Behörden riefen laut Mitteilung die Bevölkerung auf, sichere Orte aufzusuchen. Zuvor hatte der Iran Angriffe auf Ziele in Kuwait und Bahrain gemeldet. Pünktlich zum ersten WM-Spiel der Schweizer Fußballnationalmannschaft wird das Wetter wieder sommerlich. Ein Hochdruckgebiet sorgt am Wochenende für Temperaturen von 26 bis 29 Grad, im Wallis und Tessin bis 30 Grad, schreibt 20 Minuten. Die Auftaktpartie der Nationalmannschaft am Samstag dürfte demnach bei sonnigem Wetter in den Public Viewings verfolgt werden können. Im Moment brauchen wir Geduld auf der A1 St. Gallen Richtung Zürich zwischen Wallisellen und Zürich Ost. Auf der A1 Bern Richtung Zürich zwischen Dietikon am Limmatalen Kreuz. Dann auf dem Westring Chur Richtung Basel zwischen Urdorf Nord und dem Limmatalen Kreuz. Und auch noch auf dem Nordring Bern Richtung St. Gallen zwischen dem Limmatalen Kreuz und dem Kubristunnel. Wir wünschen euch ganz eine gute Weiterfahrt.
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10: Kommt nicht einmal so unfreundlich daher. Der Dunstig, gerade der Vormittag, den müsst ihr noch ein bisschen geniessen, wenn ihr mal eine Pause machen beim Arbeiten oder so, schnell rausgehen, die Sonne stehen. Ist zwar doch auch immer noch frisch, morgen war es ja 10 Grad gewesen, es wird dann auch nicht mehr als 20, aber es tut einfach gut, wenn die Sonne einem ein bisschen ins Gesicht scheint.
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10: Im Studio Pia Gerteis wünsche ich euch weiterhin einen guten Donnerstag.
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0: Ich würde jetzt einfach mal behaupten, dass ihr langsam aber sicher wisst, wie es funktioniert bei uns. 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
5: Ich bin Mary Milanovic.
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6: Busfahrerinnen und Busfahrer leiden an gesundheitlichen Problemen. Sparmaßnahmen, Personalmangel und schlechte Planung würden belasten, zeigt eine neue Studie der Universität Lausanne. Mehr als die Hälfte der Befragten leidet unter Gelenkschmerzen. Gleichzeitig bestehe ein erhöhtes Risiko für Stress und Burnout. Häufige Nacht- und Frühschichten, lange Arbeitstage und wiederholte Übergriffe hätten negative Auswirkungen auf die psychische Gesundheit. Erschöpfung werde vor allem durch die tägliche Angst vor Unfällen und Konflikten ausgelöst. Der Ständerat hat einen Kompromiss zur Finanzierung der 13. AHV-Rente gutgeheißen. Diese soll über höhere Lohnabzüge und eine höhere Mehrwertsteuer finanziert werden. Nun ist der Nationalrat am Zug. Er bevorzugt bisher eine Finanzierung nur über die Mehrwertsteuer. Ob der Kompromiss zustande kommt, ist deshalb noch offen. Wer in der Schweiz Schulden hat, soll diese künftig nicht mehr mit einem Umzug verstecken können. Der Nationalrat hat einer landesweiten Betreibungsauskunft zugestimmt. Heute zeigt ein Betreibungsregisterauszug nur die Einträge am aktuellen Wohnort. Künftig sollen Betreibungen schweizweit ersichtlich sein. Die Vorlage ist nun bereit für die Schlussabstimmung. Die Winterthurer Stadtregierung will Einheimische bei der Vergabe von subventionierten Wohnungen nicht bevorzugen. Eine Winterthurer First-Regelung sei kein taugliches Mittel gegen die Wohnungsnot, teilt der Stadtrat mit. Die entsprechende SVP-Volksinitiative lehnt er deshalb ab. Achtung, bitte fahrt vorsichtig auf der A4 Zürich Richtung Brunnen. Zwischen dem Islisberg-Tunnel und Affoltern Albis hat es Gegenstände auf der Fahrbahn. Dann braucht ihr Geduld auf der A1 Bern Richtung Zürich zwischen Dietikon und dem Limmataler Kreuz wegen einem Pannenfahrzeug. Auf der A1 St. Gallen Richtung Zürich zwischen Wallisellen und Zürich Ost. Auf dem Nordring zwischen Limmataler Kreuz und dem Gubristunnel. Auch auf dem Westring zwischen der Urdorf Nord und dem Limmataler Kreuz. Und dann noch auf der A1 Zürich Richtung Bern zwischen Aarau Ost und Aarau West. Auch wegen einem Bahnfahrzeug. Ganz eine gute Weiterfahrt.
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7: Heute besteht die Chance auf Sonne, vor allem am Vormittag. Dann kann es immer wieder mal so ein bisschen Platzregen geben. Und es wechselt sich dann ab mit Sonne und wieder Regen und wieder Sonne und wieder Regen. So sieht das aus bei 20 Grad.
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7: Starten geht Ihnen mit der J-Lo und dem David Guetta. Ich bin Pia. Hallo zusammen.
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7: Ich bin Mary Milanovic.
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7: Fußball und Politik sollte man trennen. Das sagt die Zürcher Mitte-Nationalrätin Yvonne Bürgin zum Auftakt der Fußball-WM in den USA, Mexiko und Kanada. Kritisiert werden beispielsweise die horrenden Ticketpreise und die enge Zusammenarbeit von FIFA-Präsident Gianni Infantino mit US-Präsident Donald Trump. Die Kritik sei zwar teilweise berechtigt, dennoch sei es legitim, sich zu freuen, so Bürgin.
8: Wer Fußballfan ist, soll dürfen gehen, soll das dürfen schauen, unabhängig von der Politik von Amerika. Sportlerherz sollte höher schlagen.
7: Andere weisen hingegen darauf hin, dass Großanlässe wie eine Weltmeisterschaft nicht von politischen Fragen getrennt werden könnten. Die WM beginnt heute und dauert bis Mitte Juli. Busfahrerinnen und Busfahrer leiden an gesundheitlichen Problemen. Sparmaßnahmen, Personalmangel und schlechte Planung würden belasten, zeigt eine neue Studie der Universität Lausanne. Mehr als die Hälfte der Befragten leidet unter Gelenkschmerzen. Häufige Nacht- und Frühschichten, lange Arbeitstage und wiederholte Übergriffe belasten zudem die psychische Gesundheit. SVP-Politikerin Nathalie Rickli will Zürcher Regierungsrätin bleiben. Sie stehe der SVP aktuell nicht als Ständeratskandidatin zur Verfügung, teilt Rickli der Nachrichtenagentur Keystone SDA mit. Auch ohne eine Ständeratskandidatur Ricklis zeichnet sich ab, dass die Zürcher Ständeratswahl im kommenden Jahr spannend werden dürfte. Ständerat Daniel Josic ist aus der SP ausgetreten und will als Parteiloser erneut antreten. Bei der SP hat sich Nationalrätin Jacqueline Badran als mögliche Kandidatin ins Spiel gebracht. Die Winterthurer Stadtregierung will Einheimische bei der Vergabe von subventionierten Wohnungen nicht bevorzugen. Eine Winterthurer First-Regelung sei kein taugliches Mittel gegen die Wohnungsnot, teilt der Stadtrat mit. Die entsprechende SVP-Volksinitiative lehnt er deshalb ab.
9: Geduld braucht ihr auf dem Nordring Bern Richtung St. Gallen zwischen dem Limmatalerkreuz und dem Gubrisch-Tunnel, auf dem Westring Chur Richtung Basel zwischen Urdorf Nord und dem Limmatalerkreuz und dann auch noch auf der A3 Zürich Richtung Chur zwischen Wesen und Murg. Ganz eine gute Weiterfahrt.
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10: Sieht eigentlich mehr oder weniger gut aus, wenn ihr jetzt rausgeht, um zu Mittag zu holen. Es kann sein, dass ab und zu mal ein Regenspritzer oben runterkommt. Aber ich drücke jetzt die Daumen, dass die Sonne bleibt und euch ins Gesicht scheint.
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10: Nennen wir das Kind beim Namen. Schönen Mittag, einen guten. Mein Name ist Pia Gerthaus.
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0: Guten Mittag bei Radio 24. Falls ihr Freitag und Samstag oder einen von beiden Tagen noch nichts vorhabt, dann empfehle ich euch, geht mal in HB Zürich, weil Schutz und Rettung feiert 25 Jahre Jubiläum und da gibt es ganz einen Haufen zu sehen, sagt uns der Maurice Laurenz von Schutz und Rettung.
1: Die Feldküche vom Zivilschutz ist im Betrieb. Man kann hier ein Häppchen nehmen und das degustieren. Es hat eine Rutschstange, die man testen kann. Es hat Fahrzeuge, die man reinsteigen kann und das wirklich mal von nahe sehen.
0: Oh, die Rutschstange, die kann ich also empfehlen. Und auch Fahrzeuge, um das mal von innen zu sehen und so weiter und so fort. Gibt es übrigens auch ein Video auf Instagram. Wir sind nämlich schon mal vortesten. Weiterhin einen guten Mittag. Das ist Radio 24. Hallo.
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12: Ich bin Mary Milanovic.
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13: SVP-Politikerin Nathalie Rickli will Zürcher Regierungsrätin bleiben. Sie stehe der SVP aktuell nicht als Ständeratskandidatin zur Verfügung, teilt Rickli der Nachrichtenagentur Keystone SDA mit. Auch ohne eine Ständeratskandidatur Ricklis zeichnet sich ab, dass die Zürcher Ständeratswahl im kommenden Jahr spannend werden dürfte. Ständerat Daniel Josic ist aus der SP ausgetreten und will als Parteiloser erneut antreten. Bei der SP hat sich Nationalrätin Jacqueline Badran als mögliche Kandidatin ins Spiel gebracht. Busfahrerinnen und Busfahrer leiden an gesundheitlichen Problemen. Sparmaßnahmen, Personalmangel und schlechte Planung würden belasten, zeigt eine neue Studie der Universität Lausanne. Mehr als die Hälfte der Befragten leidet unter Gelenkschmerzen. Gleichzeitig bestehe ein erhöhtes Risiko für Stress und Burnout. Häufige Nacht- und Frühschichten, lange Arbeitstage und wiederholte Übergriffe hätten negative Auswirkungen auf die psychische Gesundheit. Erschöpfung werde vor allem durch die tägliche Angst vor Unfällen und Konflikten ausgelöst. Maskierte hätten bei den Ausschreitungen in Belfast gezielt nach Migrantinnen und Migranten gesucht. Berichten zufolge gäbe es bisher zwei Anklagen wegen Aufruhrs gegen zwei Männer, einen 42-Jährigen und einen 39-Jährigen. Für die Polizei seien es schwierige Ermittlungen, heißt es. Eine Gruppe versuchte, zu einem Hotel mit Asylsuchenden zu marschieren. Steine wurden geworfen und mehrere Fahrzeuge sowie ein Haus in Brand gesetzt. Auslöser der Unruhen war ein Messerangriff. Dabei wurde ein Mann schwer verletzt. Geduld braucht ihr auf dem Nordring Bern Richtung St. Gallen zwischen dem Limmatalkreuz und dem Gubrisch-Tunnel, auf dem Westring Chur Richtung Basel zwischen Urdorf Nord und dem Limmatalkreuz und dann auch noch auf der A3 Zürich Richtung Chur zwischen Wesen und Murg. Ganz eine gute Weiterfahrt.
14: Ist noch ein bisschen Geduld, bis wir dann endlich zu unserer wohlverdienten Portion Sonne kommen. Am Wochenende wird es definitiv besser. Jetzt tun wir noch so ein bisschen durchschleichen. Donnerstag, Freitag ist immer noch so ein bisschen Mix aus Sonne und Wolken und dann wieder Regen um die 20 Grad.
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14: Einen guten wünscht euch Pia Gerteis. Schön, dass ihr da seid. Guten Mittag.
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11: Ich bin der Felix Haldimann.
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11: Johann Eliasch ist nicht mehr Präsident des Skiweltverbands FIS. Er verliert die Wahl in Belgrad gegen Alexander Ospelt. Das Resultat der Wahl hätte nicht knapper sein können. Eine einzige Stimme entschied zugunsten des Liechtensteiners Ospelt. Eliasch hatte mit seiner Art, die FIS zu führen, viele Vertreter der Landesverbände vor den Kopf gestoßen. Zum größten der vielen Kritikpunkte entpuppte sich die finanzielle Lage der FIS, die sich zusehends verschlechterte. Bei einem schweren Unfall mit einem Militärfahrzeug sind im solothurnischen Hauenstein mehrere Personen verletzt worden. Die Polizei bestätigt eine Meldung von SRF. Demnach ist ein gepanzertes Fahrzeug verunfallt. Die Rettungskräfte stehen im Einsatz, auch 2 Rettungshelikopter. Näheres ist noch nicht bekannt. SVP-Politikerin Nathalie Rickli will Zürcher Regierungsrätin bleiben. Sie stehe der SVP aktuell nicht als Ständeratskandidatin zur Verfügung, teilt Rickli der Nachrichtenagentur Keystone SDA mit. Auch ohne eine Ständeratskandidatur Ricklis zeichnet sich ab, dass die Zürcher Ständeratswahl im kommenden Jahr spannend werden dürfte. Ständerat Daniel Josic ist aus der SP ausgetreten und will als Parteiloser erneut antreten. Bei der SP hat sich Nationalrätin Jacqueline Badran als mögliche Kandidatin ins Spiel gebracht. Europa müsse Bürgerinnen und Bürger besser vor Hitze schützen. Das fordert die Weltgesundheitsorganisation WHO. Europa erwärme sich schneller als die anderen Kontinente. Viele Länder seien darauf schlecht vorbereitet. In den letzten 4 Jahren seien europaweit mehr als 200'000 Menschen an den Folgen von Hitze gestorben. Besonders für ältere Menschen, Kranke und andere Risikogruppen brauche es Hitzewarnsysteme. Im Raum Zürich stocken der Verkehr auf dem Nordring Richtung St. Gallen zwischen dem Limmataler Kreuz und dem Gubristunnel und auch auf dem Westring Richtung Basel geht es ein bisschen länger zwischen Urdorf Nord und dem Limmataler Kreuz. Dann noch ein Blick zum Gotthard. In Süden geht es rund 20 Minuten länger.
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13: Ein bisschen Sonne, ein bisschen Platzregen, ein bisschen Wolken und dann wieder ein bisschen Sonne. So sieht es aktuell aus und es ist doch auch eine eher frische Zeit. Heute Nachmittag gibt es dann aber doch noch 20 Grad.
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13: Willkommen zurück aus dem Mittag. Ich bin Pia Gerteis, hallo.
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0: Guten Donnerstag mit Radio 24.
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Kamerad bei Radio 24 an eurem Donnerstagnachmittag. Ab der 2 im Studio. Der Nicola Gysin, mein Name Pia Gerteis. Geniessen es weiterhin. Und so viel soll gesagt sein, so lange geht es gar nicht mehr. Und dann ist schon Wochenende. Guten Tag euch.

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7: Ich bin der Felix Haldimann.
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8: Die Kantonspolizei Zürich hat 4 Jugendliche verhaftet, die letzten Freitag einen 14-Jährigen in Grüt bei Wetzikon massiv attackiert haben sollen. Das Opfer, ein 14-jähriger Deutscher, musste ins Spital. Eine Gruppe hatte ihn mit Faustschlägen sowie Fußtritten gegen Kopf und Körper traktiert. Zudem wurde er mit einer Waffe sowie einer Machete bedroht. Gestern meldete sich ein 16-jähriger Portugiese bei der Kantonspolizei und stellte sich. Heute wurden 3 weitere mutmaßliche Angreifer, ein 15-jähriger Schweizer, ein 13-jähriger Eritreer und ein 13-jähriger Kosovare verhaftet. Der Technologiekonzern Hitachi Energy baut seinen neuen Schweizer Hauptsitz in Ottelfingen. Wettingen im Kanton Aargau geht damit leer aus. Der Gemeinderat Ottelfingen freue sich außerordentlich über den heutigen Entscheid von Hitachi, heißt es in einer Mitteilung. In Ottelfingen bezieht Hitachi das ehemalige Jelmoli-Verteilzentrum sowie angrenzende Areale. Geplant sind dort 3000 Arbeitsplätze. Johann Elias ist nicht mehr Präsident des Skiweltverbands FIS. Er verliert die Wahl in Belgrad gegen Alexander Ospelt. Das Resultat der Wahl hätte nicht knapper sein können. Eine einzige Stimme entschied zugunsten des Liechtensteiners Ospelt. Elias hatte mit seiner Art, den Verband zu führen, viele Vertreter der Landesverbände vor den Kopf gestoßen. Bei einem schweren Unfall mit einem Militärfahrzeug sind im solothurnischen Hauenstein mehrere Personen verletzt worden. Die Polizei bestätigt eine Meldung von SRF. Demnach ist ein gepanzertes Fahrzeug verunfallt. Die Rettungskräfte stehen im Einsatz, auch 2 Rettungshelikopter. Näheres ist noch nicht bekannt. Im Raum Zürich stocken der Verkehr auf dem Nordring Richtung St. Gallen zwischen dem Limmataler Kreuz und dem Gubristunnel und auch auf dem Westring Richtung Basel geht es ein bisschen länger zwischen Urdorf Nord und dem Limmataler Kreuz. Dann noch ein Blick zum Gotthard. In Süden geht es rund 20 Minuten länger.
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9: Sonnig ist es heute immer mal wieder mit ein paar Wolken, die bekommen wir nicht weg, aber es ist grundsätzlich freundlich. Vielleicht mal, kannst du sagen, im Verlauf des Nami nicht ganz ausgeschlossen. 18 bis 20 Grad gibt es heute maximal.
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9: Guten Abend euch, der Donnerstag. Mit mir im Studio, Nicola Giesin. Hallo, hallo.
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0: Und wir spielen für euch auch Niklas, As I Am.

0: Shawn Mendes, It Will Be Okay. Da wollen wir gerade ein bisschen leislicher reden. Donnerstag mit Radio 24. Aber ich sage euch jetzt eins, wir nicht unbedingt leislicher. Baby Goodbye! Alle Farben, Baby Goodbye, gerade nach dem 3. Kraftvoll wird es auch mit ihm da, Teddy Swims, oder? Rihanna, Calvin Harris. Ich weiß gar nicht, ob man das gehört, weil ich am Boden stampfe. Ja, fühlen wir zusammen die Musik. Donnerstag mit Radio 24. Hallo zusammen.
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0: Ja, Radio 24 am Donnerstag, jetzt ist es 3.
5: Ich bin der Felix Haldimann.
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6: Die Kantonspolizei Zürich hat 4 Jugendliche verhaftet, die letzten Freitag einen 14-Jährigen in Grütz bei Wetzikon massiv attackiert haben sollen. Das Opfer, ein 14-jähriger Deutscher, musste ins Spital. Eine Gruppe hatte ihn mit Faustschlägen sowie Fußtritten gegen Kopf und Körper traktiert. Zudem wurde er mit einer Waffe sowie einer Machete bedroht. Gestern meldete sich ein 16-jähriger Portugiese bei der Kantonspolizei und stellte sich. Heute wurden 3 weitere mutmaßliche Angreifer, ein 15-jähriger Schweizer, ein 13-jähriger Eritreer und ein 13-jähriger Kosovare verhaftet. Der Technologiekonzern Hitachi Energy baut seinen neuen Schweizer Hauptsitz in Ottelfingen. Wettingen im Kanton Aargau geht damit leer aus. Der Gemeinderat Ottelfingen freue sich außerordentlich über den heutigen Entscheid von Hitachi, heißt es in einer Mitteilung. In Ottelfingen bezieht Hitachi das ehemalige Jelmoli-Verteilzentrum sowie angrenzende Areale. Geplant sind dort 3000 Arbeitsplätze. Der Nationalrat will Armeeangehörigen keine Munition mit nach Hause geben. Er hat eine Motion des St. Galler SVP-Nationalrats Walter Gartmann abgelehnt. Gartmann begründete seinen Vorschlag mit einer verschlechterten Sicherheitslage in Europa. Verteidigungsminister Martin Pfister argumentierte, aus sicherheitspolitischer Sicht sei die Heimabgabe nicht gerechtfertigt. Bis 2007 nahmen Soldaten Munition mit nach Hause.
0: 2 ab 3 müsst ihr aktuell mehr einrechnen, wenn ihr auf der 1 Bern Richtung Zürich unterwegs seid. Jädike, bis Limmataler Kreuz, dort dazwischen Gegenstände auf der Fahrbahn. Dann haben wir St. Gallen Richtung Zürich drauf, Abfahrtsiege Brützisellen, Stop and Go. Der Westring auch noch Chur Richtung Basel, der Stadt 3, oder auf Süden weg, dort 10 Minuten oben drauf für euch. Dort braucht ihr ein Moment länger.
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0: Blick in den Himmel macht Freude. Viel Blau, wie man sieht, ein paar wenige Wolken. Es könnte, ich sage, es könnte lokal noch einen Spritz Regen geben, aber sicher nicht flächendeckend bei Temperaturen um die 18 bis 20 Grad.
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0: Gehen wir zusammen rein, neue Stunde mit ganz viel guter Musik. Alle Farben, der wartet jetzt da.

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0: Donnerstag, 15:30. Hallo bei Radio 24. Zusammen sind wir unterwegs, richtig? Feierabend vom Donnerstag und auch Christina Aguilera. Gibt's noch für euch mit Beautiful? Schön sind ihr da. Das ist Radio 24 mit ganz viel guter Musik.
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1: Hallo zusammen, Radio 24. Am Donnerstag jetzt sind gerade 4 und nach dem 4 Michael Schulte. Als Beispiel und noch viele, viele mehr, ganz viel gute Musik, die wir euch liefert für den Weg in Richtung Feierabend oder vielleicht sogar schon den Start im Feierabend. Würde es euch wünschen, so kurz nach der 4.
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1: Radio 24 am Donnerstag. Hallo zusammen, jetzt ist es 4 mit allem Wichtigen.
14: Ich bin der Felix Haldimann.
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14: Nach dem Rückruf von tausenden Packungen Säuglingsnahrung fordert ein Vorstoß im Ständerat Verbesserungen bei der Lebensmittelsicherheit. Auslöser ist ein internationaler Lebensmittelskandal Ende letzten Jahres. Teilweise war auch in der Schweiz noch bis März kontaminierte Babynahrung im Handel erhältlich. Kein Elternteil soll sich fragen müssen, ob es sein Baby vergiftet, wenn es es füttert, sagt die jurassische SP-Ständerätin Mathilde Crevoisier-Crullier.
15: Chers et chers collègues, aucun parent ne devrait se demander s'il empoisonne son bébé lorsqu'il le nourrit.
14: Der Bundesrat muss nun unter anderem Maßnahmen vorschlagen, damit Lebensmittelkontaminationen künftig schneller erkannt und kommuniziert werden. Beim Unfall eines gepanzerten Militärfahrzeugs im solothurnischen Hauenstein sind 9 Armeeangehörige verletzt worden. Das teilt die Armee mit. Demnach kam das Transportfahrzeug von der Straße ab und kippte um. Im Rettungseinsatz standen auch 2 Rettungshelikopter. Das Fahrzeug war im Rahmen einer Mobilisierungsübung unterwegs. Der Nationalrat will Armeeangehörigen keine Munition mit nach Hause geben. Er hat eine Motion der SVP abgelehnt. SVP-Nationalrat Walter Gartmann begründete den Vorschlag mit einer verschlechterten Sicherheitslage in Europa. Verteidigungsminister Martin Pfister argumentierte, die Heimabgabe sei trotzdem nicht gerechtfertigt. Rezepte für Arzneimittel und Medikationspläne sollen künftig elektronisch ausgestellt und eingelöst werden. Dies will nach dem Nationalrat auch der Ständerat. Damit soll das Risiko falscher Medikamentenabgaben reduziert und das Schweizer Gesundheitswesen digitalisiert werden. Patienten können aber bei Bedarf ein Rezept oder den Medikationsplan physisch verlangen.
1: Wir müssen aktuell mehr rechnen, wenn wir unterwegs sind. A1 St. Gallen Richtung Zürich, Rastplatz Baltensil bis Zürich-Ost führen. Dann auch von Bern her Richtung St. Gallen, Klemms ab Dietikon bis am Gubristunnel. Dann haben wir sicher noch Westring drauf, Chur Richtung Basler Burdorf Süd bis als Limmataler Kreuz. Dort auch Stop & Go, 10 Minuten plus.
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1: Blick in den Himmel macht Freude. Viel Blau, wo man sieht, ein paar wenige Wolken sollten auch trocken sein bei 18 bis 20 Grad. Am Freitag Da geht es noch freundlich weiter. Morgen vielleicht noch Regen möglich bei 20 bis 22 Grad maximal.
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1: Schön sind der Tanz. Die Feierung gibt es jetzt in Form von Musik.
2: Am meisten.

0: 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Hallo miteinander und willkommen bei am Donnerstag, wo wir über Fußball reden.
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0: Jeden Donnerstag um diese Zeit, da reden wir über unseren U19-Spieler von GC, den Luc Chigon. Aber bevor wir über ihn reden wollen, da wollen wir noch rasch reinhören, wie denn der aktuelle WM-Song tönt, wo wir heute das Vergnügen haben mit dem ersten Spiel. Shakira, Shakira mit dem offiziellen WM-Song Die Die. Singt sie heute Abend bei der WM-Eröffnungsfeier in Mexiko. Und der Luc, der hat den Song ja sicher auch schon mal gehört. Wir reden jeden Donnerstag, wie schon gesagt, über sein Leben um diese Zeit. Und Musik berührt ihn natürlich auch. Als U19-Spieler, gerade so in der Kabine, das ist immer ein Thema.
2: Wenn wir jetzt mit dem Car fahren, dann höre ich eigentlich immer Musik. Sonst werde ich eigentlich immer am Match von meinen Eltern gefahren, deswegen höre ich halt Radio.
3: Läuft dann zwischendurch Radio 24?
2: Ja, das sicher, ja.
0: Ja, also logisch. Radio 24, das hat er nicht gesagt, wo wir neben dran gewesen sind und den Finger aufgehabt haben. Nein, er hört wirklich Radio 24. Das freut uns natürlich, aber auch viel Rap. Schweizer Rap läuft da in der Kabine. 1-0, 2-0. Vor einem Spiel oder im Gar zum Beispiel auch noch Bendo. Ja, ist noch speziell, oder? Also, da singen jetzt von wahrscheinlich einem Fußballmatch. Warum hört man denn genau so Rap, Schweizer Rap?
2: Ja, er ist einfach bekannt in Zürich, also auch jetzt langsam in der Schweiz. Und er gefällt uns sehr. Ja, man kennt ihn einfach da so in der Gegend.
0: Also, da unterstützt man natürlich die Lokalen. Und von Bendo nochmal rasch zu ihr da. Läuft heute am Abend bei der Eröffnungsfeier. Shakira, Shakira mit Dai Dai, der offizielle WM-Song. Und vielleicht kann ja der Luc auch mal live über einem Stadion, wenn er es dann nicht anhat, schafft, einen Shakira-Song hören. Vor einer WM.
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0: Das ist Radio 24, Donnerstag, 20 ab 4. Hallo miteinander und willkommen im Argovia-Fest-Fieber. Push-Benachrichtigung ist gekommen. Ganz viele von euch haben angerufen und ganz viele von euch werden am 5. September unter anderem auch den Baschi sehen. Zwei Tagespässe.
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0: Und gerade vorher telefoniert mit der Karin aus Martal, Kanton Zürich. Und hinten dran ihr Partner noch der Roger, auch mitgeredet. Hört mal gut an, man hört ihn teils ein bisschen im Hintergrund.
2: Da ist ruhig gestanden. Ich rufe an wegen dem Argonia-Fest.
0: Schön, wie man es noch eingeflüstert bekommt von hinten.
2: Ja, Entschuldigung, ja, ich bin jetzt gerade überfordert mit dem.
0: Zwei Tagespass, 5. September, ja. Argovia-Fest. Für dich und für die Einflüsterer hinten dran.
2: Nein, nicht für die Einflüsterer, ich will, wenn sie dann schon mit den Kindern
0: gehen. Das ist ja mal eine Niederlage für den Roger hinten dran, oder? Also, jetzt nimmt sie Kind mit. Aber das ist schon ihren überlassen. Karin aus Martalen nimmt nicht den Roger mit, den Partner, sondern ein Kind. Und wie heisst es nochmal?
3: Argovia-Fest.
2: Wegen dem Argonia-Fest.
0: Also, der Roger hat es sicher mal richtig gesagt. Argovia-Fest. Morgen zwischen 5 und 10. Nochmal letzte Chance für Billett für ein Open Air

0: ist Eggy Angel, kurz vor dem 4:30 hier Radio 24. Mit dem Nico Santos. Dann nach dem 4:30 auch Glockenbach oder ein gemütlicher. Groovigen. Wippen wir irgendwie so gerade mit. Vielleicht in diesem Takt einfach PC abfahren und aus dem Büro laufen. Wäre doch etwas. 4:30 jetzt dann gerade.
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0: 4:30.
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0: Und alles Wichtige jetzt für euch. Das ist Radio 24.
11: Ich bin der Felix Haldimann.
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11: Das Zürcher Obergericht hat zum ersten Mal einen Raser aufgrund von GPS-Daten verurteilt. Er wurde mit einer Freiheitsstrafe von 24 Monaten bestraft. Die GPS-Daten zeigten an, dass der Beschuldigte in Winterthur erst innerorts mit 120 km/h und anschließend außerorts mit 130 km/h unterwegs war. Da die Fahrt des Beschuldigten mit einem Unfall an einem Baum endete, bestehe auch kein Zweifel, dass er die Strecke gefahren sei. Das Parlament hat den Swisscoi-Einsatz von Schweizer Armeeangehörigen zugunsten der internationalen Kosovo Force der NATO bis 2029 verlängert. Dem Bundesrat sprach es zudem mehr Spielraum für eine Aufstockung des Kontingents im Bedarfsfall zu. Alle Fraktionen außer der SVP unterstützten die Weiterführung des Einsatzes. Adoptivmütter sollen in der Schweiz besser vor einer Kündigung geschützt werden. Das hat nach dem Ständerat auch der Nationalrat beschlossen. Heute darf Frauen nach der Geburt ihres Kindes während 16 Wochen nicht gekündigt werden. Für Adoptivmütter gibt es keinen solchen Kündigungsschutz. Nun soll eine entsprechende Gesetzesvorlage ausgearbeitet werden. Ein deutscher Wanderer ist in den Tiroler Bergen gestürzt und hat eine Nacht im Schnee auf rund 2200 Metern überlebt. Nach einer großen Suchaktion wurde er heute Morgen schwer verletzt in einem Schneefeld gefunden, schreibt 20 Minuten. Die Retter sprechen von einem Wunder. Die Temperaturen lagen bei 0 Grad.
0: Feierabendverkehr müsst ihr aktuell anstehen, St. Gallen Richtung Zürich, aber auch Spass Baltenswil, dann auch Bern Richtung St. Gallen, die Etiken bis an Kubristunnel führen dort ein Stop and Go. Gleiche Richtung auch noch Seebach bis Zürich Ost führen. Nachher müsst ihr sicher noch mehr rechnen, Westring, Chur Richtung Basel, Burdorf, Süd bis ans Limmatal. Kreuz, habt euch so.
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0: Immer mehr Wolken, die dazukommen. Es kann sein, dass es vielleicht noch einen Spritzregen gibt. Wir wollen es aber jetzt mal nicht verschreien. Temperaturen bei um die 18 Grad. Morgen Freitag, da wird es dann freundlich. Am Morgen müssen wir aber noch so durch den Regen durch. Bei 20 bis 22 Grad maximal.
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0: Und für euch da, Nicola Gysin, wünsche einen wunderbaren Start in Donnerstag, Feierabend.
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0: Hallo bei Radio 24, gerade am Donnerstag. Pia Gerteis vom Aufsteller, sie ist nämlich Feuerwehrauto fahren und sie ist als Feuerwehrfrau unterwegs gewesen mit Schutz und Rettung. Schutz und Rettung, wo 25 wird und darum haben wir gefunden, wir schicken Pia Gerteis mal dort hin, um mal auszuprobieren, wie ist es eigentlich so als Feuerwehrfrau und wie schnell muss das auch gehen. Und ich sage euch, es muss sehr, sehr schnell gehen.
1: Wir sollten in 60 Sekunden auf dem Auto sein und in 90 Sekunden sollten wir raus sein.
0: Ja, und ob das sie wirklich geschafft hat, in diesen 60 Sekunden ins Auto rein und die bekannte Rutsche runter, ja, das findet ihr raus via Radio 24 Instagram. Dort ein komplettes Video. Und das Tü-Tata, können wir das... Ja. Nochmal haben, okay, ja, ist fast über den Song. Hallo zusammen.

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0: Ganz viel gute Musik, Donnerstag bei Radio 24. Hallo zusammen, kurz vor dem 5. Und da blinzeln wir schon mal auf die neue Stunde über Alex War mit Fever Dream. Den gibt es und noch viele, viele mehr. Ganz viel gute Musik für euren Feierabend.
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0: Hallo zusammen am Donnerstag. Jetzt ist es 5 Uhr. Hört Radio 24.
12: Ich bin der Felix Haldimann. Guten Abend.
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12: Nach dem Rückruf von tausenden Packungen Säuglingsnahrung fordert ein Vorstoß im Ständerat Verbesserungen bei der Lebensmittelsicherheit. Auslöser ist ein internationaler Lebensmittelskandal Ende letzten Jahres. Teilweise war auch in der Schweiz noch bis März kontaminierte Babynahrung im Handel erhältlich. Der Bundesrat wolle nun prüfen, was für Lehren aus dem Fall gezogen werden können, sagt Bundesrätin Elisabeth Baumschneider.
13: Mais comme je l'ai dit au préambule de mon propos, le Conseil fédéral propose l'acceptation de la motion pour voir ce qui peut, ce qui doit être amélioré par rapport au traitement du dossier de la céréulite.
12: Der Bundesrat soll Maßnahmen vorschlagen, damit Lebensmittelkontaminationen künftig schneller erkannt und kommuniziert werden. Beim Unfall eines gepanzerten Militärfahrzeugs im solothurnischen Hauenstein sind 9 Armeeangehörige verletzt worden. Das teilt die Armee mit. Demnach kam das Transportfahrzeug von der Straße ab und kippte um. Im Rettungseinsatz standen auch 2 Rettungshelikopter. Das Fahrzeug war im Rahmen einer Mobilisierungsübung unterwegs. Ausländer mit Aufenthaltsrecht sollen Zivilschutz leisten. Das will der Nationalrat. Dies entschärfe Personalmangel bei den Zivilschutzorganisationen, heißt es im Vorstoß. Jährlich könnten so fast 5000 Menschen mit einer Niederlassungsbewilligung Zivilschutz leisten. Ausländerinnen und Ausländer können dies bereits heute freiwillig. Als nächstes muss der Ständerat darüber entscheiden.
0: Lieber grüßt euch ins Auto, wenn ihr gerade unterwegs seid aktuell, dann müsst ihr sicher anstehen, Nordring und Westring, als Beispiel Bern Richtung St. Gallen, Dietike bis an Kubrist und auch Seebach bis ans Brütiseller Kreuz. Dann braucht ihr sicher noch mehr Zeit im Oberland, wenn ihr dort aktuell unterwegs seid, da klemmt es auch noch, jetzt ist sie zwar gerade verschwunden, dann müssen wir sie ja nicht mehr erzählen. Nehmen wir da vier noch mit, Winti Richtung Schaffhausen. Dort müsst ihr aber sicher noch mehr rechnen, etwa eine Viertelstunde ab Winterthur Nord bis zum Ried-Hölzli-Tunnel aktuell. Dort Stau wegen zu vielen Autos. Habt euch Sorge.
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0: Immer mehr Wolken, die jetzt hier reingekommen sind. Es kann lokal mal noch einen Spritzregen geben. Die Sonne scheint aber schon auch noch bis in den Untergang am Abend. Am Freitag freundlich, am Morgen aber eher dann noch nass. Regen, der hier auf uns wartet, bei um die 20 Grad maximal.
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0: Oder willkommen im Feierabend von diesem Donnerstag. Ich hoffe, ihr habt es schon geschafft. Schön sind ihr da.

0: Unsere nächste Künstlerin, die bei Radio 24 kommt, aus Amerika, heisst Anastacia. Und macht Hit um Hit. Mittlerweile 57 und. Zum einfach mal schon klarstellen, 57 ist ja kein Alter. Aber irgendwie haben wir so das Gefühl, je älter sie geworden ist, desto besser ist sie geworden. Einfach ein nach dem anderen, was gut ist. Und Sick and Tired, den geben wir uns gerade jetzt, aber sie dürfen noch natürlich ansagen da bei uns.
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0: Wow, was für ein Song. Da an dem Donnerstag. Da bei Radio 24 und mit so Wow-Moment. Yeah, we'll be alright. Machen wir genau weiter. Robin Schulz gibt's auch noch. DJ darf nicht fehlen auf der Feierabend. Katy Perry, auch sie gibt's noch. Last Friday Night, der Song, auch noch mal 17:30. Radio 24 mit der meisten Musik für euch.
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0: Hallo miteinander. Radio 24, 5:30 ist es jetzt.
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0: Und alles Wichtige, kurz und kompakt, gibt es jetzt für euch.
7: Ich bin der Felix Haldimann. Guten Abend.
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7: Das Zürcher Obergericht hat zum ersten Mal einen Raser aufgrund von GPS-Daten verurteilt. Er wurde mit einer Freiheitsstrafe von 24 Monaten bestraft. Die GPS-Daten zeigten an, dass der Beschuldigte in Winterthur erst innerorts mit 120 km/h und anschließend außerorts mit 130 km/h unterwegs war. Da die Fahrt des Beschuldigten mit einem Unfall an einem Baum endete, bestehe auch kein Zweifel, dass er die Strecke gefahren sei. Das Parlament hat den Swisscoi-Einsatz von Schweizer Armeeangehörigen zugunsten der internationalen Kosovo Force der NATO bis 2029 verlängert. Dem Bundesrat sprach es zudem mehr Spielraum für eine Aufstockung des Kontingents im Bedarfsfall zu. Alle Fraktionen außer der SVP unterstützten die Weiterführung des Einsatzes. Adoptivmütter sollen in der Schweiz besser vor einer Kündigung geschützt werden. Das hat nach dem Ständerat auch der Nationalrat beschlossen. Heute darf Frauen nach der Geburt ihres Kindes während 16 Wochen nicht gekündigt werden. Für Adoptivmütter gibt es keinen solchen Kündigungsschutz. Nun soll eine entsprechende Gesetzesvorlage ausgearbeitet werden. Rezepte für Arzneimittel und Medikationspläne sollen künftig elektronisch ausgestellt und eingelöst werden. Dies will nach dem Nationalrat auch der Ständerat. Damit soll das Risiko falscher Medikamentenabgaben reduziert und das Schweizer Gesundheitswesen digitalisiert werden. Patienten können aber bei Bedarf ein Rezept oder den Medikationsplan physisch verlangen.
4: Für Abendverkehr müsst ihr auf jeden Fall auf Brems, Nordring und Westring, als Beispiel Bern Richtung St. Gallen, Dietikenweg und auch Seebach bis ans Brütiseller Kreuz. Dann klemmt es auch noch Chur Richtung Basel auf der A3 Burdorf Süd und Oberlandautobahn, dort Brütiseller Richtung Uster. Ab Uster Nord, Stop and Go. Habt euch Sorgen unterwegs.
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4: Immer mal wieder so ein bisschen, wo die Sonne durchdrückt. Sonst auch viele Wolken kann auch noch Regen daraus geben. Je nachdem, es ist immer noch angenehm mild für draussen. Freitagmorgen ähnlich von den Temperaturen. 20 bis 22 Grad. Freitag grundsätzlich freundlich. Kann noch regnen, denn am Morgen. Sonst empfehle ich euch, wenn ihr aus dem Haus geht.
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4: Und euer Buddy im Feierabend heisst Nicola Giesin. Hallo zusammen.
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0: Der Sommer, der wird sowieso richtig gross und gut. Der Sommer wird aber wahrscheinlich fast noch besser, wenn man an eines von diesen beliebten Open Airs gehen kann.
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0: Ja, und selbstverständlich helfen wir euch damit, dass ihr die Möglichkeit habt, eines von diesen Open Air zu besuchen. Wir haben Lake and Sound, es gibt Moon and Stars, es gibt Stars in Town, ganz viele verschiedene Open Airs und ganz viele verschiedene Künstlerinnen und Künstler, wo man die Möglichkeit hat, zum schauen, auch ein Algovia-Fest zum Beispiel auf dem Bierfeld mit dem Alle Farben. Alles das möglich morgen. Morgen letzte Chance. Am Morgen, wenn ihr den Alarm hört, dann unbedingt anrufen, direkt ins Studio. Und ich nehme es euch schon mal vorweg. Am Nachmittag haben wir dann auch nochmal, wenn es am Morgen nicht so klappt. Also unbedingt da bei uns dranbleiben.

Ja, heute am Abend, da geht sie los. Endlich. Fußball-WM, freuen wir uns richtig drauf und vielleicht ist das Panini-Heft auch schon voll. Es fehlen nur noch Tipps, die man muss abgeben im Tippspiel. Ja, und wenn man das mal vergisst, das ist aber ärgerlich. Dann kommt man wahrscheinlich nicht mehr bis ganz vorne. Aber das wird auf jeden Fall schwierig. Also noch ein kleiner Ratschlag von meiner Seite an euch, wenn ihr irgendwo in einer Tippgruppe seid, vergessen nicht noch tippen. Dann sind wir von Anfang an richtig gut mit dabei. Wir freuen uns auf die Fußball-Weltmeisterschaft, natürlich dann auch mit der Schweizer Beteiligung. Ab dem Samstag, wo dann die Schweiz ins Turnier eingreift, am 9 Uhr am Abend den Match dann zu sehen. Und wie immer, bei Radio 24 alle Infos bekommen rund um die Fußball-WM.

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0: Ganz viel gute Musik, Donnerstag. Feierabend mit Radio 24, J-Lo, David Guetta, Kamerad und Lady Gaga. Paparazzi auch noch nach dem 6. Ganz viel gute Musik für eure Feierabend. Hoffentlich könnt ihr entspannen und einfach nur konsumieren. Das Geschwaffel von mir oder eben die ganz gute Musik da.
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0: Ihr hört Radio 24 und Donnerstag 4 ab. Hallo miteinander. Jetzt ist es 6 und es gibt alles Wichtige.
12: Ich bin der Felix Haldimann. Guten Abend.
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12: In den Niederlanden ist ein Autofahrer in eine Gruppe von Velofahrern gerast. Das berichtet die Nachrichtenagentur AFP. Dabei hat der Autofahrer 3 Menschen getötet, darunter 2 Kinder. Zudem seien 4 weitere Kinder schwer verletzt worden. Eine Person sei festgenommen worden. Wie die Behörden mitteilen, bestand die Velogruppe aus 14 Kindern und 2 Betreuern. Der Unfall ereignete sich im Süden des Landes nahe der belgischen Grenze. Die Ticketpreise für Spiele der Fußball-Weltmeisterschaft erreichen Rekordwerte. Im Durchschnitt kostet ein Ticket rund 500 US-Dollar. Grund dafür ist die vom Weltfußballverband FIFA neu eingeführte dynamische Preisgestaltung. Bei dieser variieren die Preise je nach Nachfrage. Laut dem ehemaligen FIFA-Manager Guido Tognoni könnten die hohen Preise dazu führen, dass viele Plätze in den Stadien leer bleiben.
13: Dass FIFA am Schluss die letzten Tickets einfach auf den Markt rührt und nachher die Leute nochmal verärgert, weil ein paar Haufen haben dann halbe Gratis-Ticket, während andere haben müssen einen Haufen dafür zahlen.
12: FIFA-Präsident Gianni Infantino weist die Kritik zurück. Die Weltmeisterschaft sei ein einzigartiges Ereignis, das die Ticketpreise rechtfertige. Der Schweizer Skiverband Swiss Ski begrüßt den Machtwechsel beim Weltverband FIS. Man sei wahnsinnig glücklich, sagt Präsident Peter Barrandun zu SRF. Politische Diskussionen seien nun Vergangenheit, man könne wieder über den Sport reden. Swiss Ski gehörte zu den lautesten Kritikern des abgewählten Präsidenten Johann Eliasch. Neuer Präsident ist der Liechtensteiner Alexander Ospelt.
0: Wir müssen aktuell mehr einrechnen, wenn wir unterwegs sind. Nordring und Westring. St. Gallen Richtung Zürich als Beispiel, Rastplatz-Baltensil bis Zürich-Ost. Auch Richtung St. Gallen von Bern her, Klemz ab Dietichen und auch zwischen Seebachen und Brütisellen-Kreuz. Dann müsst ihr sicher auch noch mehr einrechnen im Oberland. Brütisellen Richtung Oster, aber Osternord, dort ein Stop and Go. Habt euch Sorge, wenn ihr unterwegs seid.
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0: Wir haben mehr Wolken dazugekommen, aber die Sonne scheint schon auch noch. Es könnte lokal vielleicht mal noch einen Spritz Regen geben. Am Freitag auch Regen, sicher noch am Morgen, nachher grundsätzlich freundlich der Tag bei 20 Grad.
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0: Hallo miteinander und willkommen Donnerstag Feierabend.

0: hier zusammen am Donnerstag, Radio 24.
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Radio 24 mit ganz viel guter Musik für den Feierabend vom Donnerstag. Lola Young hat gehört und zu einem Schweizer kommen wir jetzt. Soleroy mit Hurricane. Hallo zusammen.

0: Das ist Radio 24 am Donnerstag. Hallo zusammen. Mit ganz viel guter Musik. Der Alle Farben, der kommt noch auf Besuch, gerade nach dem halben Sydney. Azia oder Shakira, die heute noch die Eröffnung macht bei der Fußball-WM. Wir freuen uns darauf. Vorher ist sie aber da bei uns.
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0: Und jetzt alles Wichtige. 6:30, Radio 24 am Donnerstag, 4 Abend.
13: Ich bin der Felix Haldimann. Guten Abend.
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13: Das Parlament hat den Swisscoi-Einsatz von Schweizer Armeeangehörigen zugunsten der internationalen Kosovo Force der NATO bis 2029 verlängert. Dem Bundesrat sprach es zudem mehr Spielraum für eine Aufstockung des Kontingents im Bedarfsfall zu. Alle Fraktionen außer der SVP unterstützten die Weiterführung des Einsatzes. Adoptivmütter sollen in der Schweiz besser vor einer Kündigung geschützt werden. Das hat nach dem Ständerat auch der Nationalrat beschlossen. Heute darf Frauen nach der Geburt ihres Kindes während 16 Wochen nicht gekündigt werden. Für Adoptivmütter gibt es keinen solchen Kündigungsschutz. Nun soll eine entsprechende Gesetzesvorlage ausgearbeitet werden. Rezepte für Arzneimittel und Medikationspläne sollen künftig elektronisch ausgestellt und eingelöst werden. Dies will nach dem Nationalrat auch der Ständerat. Damit soll das Risiko falscher Medikamentenabgaben reduziert und das Schweizer Gesundheitswesen digitalisiert werden. Patienten können aber bei Bedarf ein Rezept oder den Medikationsplan physisch verlangen. Ein deutscher Wanderer ist in den Tiroler Bergen gestürzt und hat eine Nacht im Schnee auf rund 2200 Metern überlebt. Nach einer großen Suchaktion wurde er heute Morgen schwer verletzt in einem Schneefeld gefunden, schreibt 20 Minuten. Die Retter sprechen von einem Wunder. Die Temperaturen lagen bei 0 Grad.
0: 2 Minuten ab der 6:30 müssen aktuell noch anstehen. 1 St. Gallen Richtung Zürich, Abfahrtzüge Brütisellen. Dann klemmt es auch noch von Bern her Richtung St. Gallen Seebach bis Brütisellen Kreuz. Und den Westring nehmen wir auch noch mit Chur Richtung Basel-Urdorf, Süden weg. Habt euch Sorgen unterwegs.
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0: Mehr Wolken jetzt dazugekommen. Die Sonne scheint so ein bisschen noch durch. Vielleicht lokal auch mal noch ein Spritz Regen. Nicht ganz ausgeschlossen. Morgen und Freitag grundsätzlich freundlich. Am Morgen sicher noch der Schirm, den wir aufspannen müssen, wie um die 20 Grad.
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0: Und euer Buddy im Feierabend heisst Nicola Giesin. Hallo miteinander.
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geniessen wir zusammen den Feierabend von dem Donnerstag mit ganz viel guter Musik und Next Summer, der Song von Damiano David, den gibt's jetzt. Geniessen's mit uns. Ganz viel Musik gibt's.

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10: Ich bin Felix Haldimann. Guten Abend.
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10: In den Niederlanden ist ein Autofahrer in eine Gruppe von Velofahrern gerast. Das berichtet die Nachrichtenagentur AFP. Dabei hat der Autofahrer 3 Menschen getötet, darunter 2 Kinder. Zudem seien 4 weitere Kinder schwer verletzt worden. Eine Person sei festgenommen worden. Wie die Behörden mitteilen, bestand die Velogruppe aus 14 Kindern und 2 Betreuern. Der Unfall ereignete sich im Süden des Landes nahe der belgischen Grenze. Die Umweltorganisation Greenpeace kritisiert die Fußballweltmeisterschaft in den USA, Kanada und Mexiko wegen Greenwashing. Während der Weltfußballverband FIFA bis 2040 klimaneutral sein wolle, werde diese WM die klimaschädlichste der Geschichte, teilt Greenpeace mit. Besonders scharf kritisiert Greenpeace die Wahl der Sponsoren aus der Erdöl-, Lebensmittel- und Flugbranche. Die Weltmeisterschaft beginnt heute Abend mit dem Spiel Mexiko gegen Südafrika. Die Europäische Zentralbank erhöht erstmals seit über 2 Jahren den Leitzins im Euroraum. Der Leitzins steigt um 0,25%. Neu liegt er bei 2,25%. Die Zentralbank reagiert damit auf die Teuerung im Zusammenhang mit dem Iran-Krieg. Höhere Zinsen verteuern Kredite für Verbraucher und Firmen. Dies bremst die Nachfrage und so die Inflation. Sparerinnen und Sparer profitieren, wenn Banken steigende Leitzinsen weiterreichen. Die US-Wetterbehörde bestätigt, dass das Klimaphänomen El Niño wieder da ist. Mit El Niño drohen mehr Hitzewellen, Dürren und Überschwemmungen. Das Extremwetterphänomen dürfte sich bis in den kommenden Winter hinein verstärken, teilt die US-Wetterbehörde mit. El Niño hatte sich mit ungewöhnlich hohen Meerestemperaturen im tropischen Pazifik schon seit Monaten angekündigt. Im Raum Zürich lämmt es auf der A1 Richtung St. Gallen zwischen Dietikon und dem Gubristunnel und auf dem Westring Richtung Basel zwischen Urdorf Süd und dem Limmataler Kreuz. In der Region Aargau klemmt es auf der A3 Richtung Basel zwischen Bruck und Effingen wegen einem Pannenfahrzeug. Der rechte Fahrstreifen ist blockiert. Das Pannenfahrzeug ist gerade nach dem Bötzberg-Tunnel. Und auch auf der A3 Richtung Zürich geht es etwas länger zwischen Rheinfelden Ost und Eiken, ebenfalls wegen einem Pannenfahrzeug. Ein Blick in die Region Bern-Solothurn. Es klemmt auf der A1 Richtung Zürich zwischen Wangen an der Aare und Herkingen auf mehreren Abschnitten.
12: Aktuell hat es ein paar Wolken gehabt, auch lokal mal noch einen Sprutzregen gegeben. Der Freitag, der kommt grundsätzlich Freundlich daher, am Morgen kann es aber noch regnen. Das Ganze bei den 20 bis 22 Grad maximal.
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Hallo zu euch und Hello Radio im Radio. Der Eden Foyer gibt es jetzt für eure Donnerstag 4 Abend mit Radio 24. Schön sind ihr da.

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4: Ich bin der Felix Haldimann, guten Abend.
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4: In den Niederlanden ist ein Autofahrer in eine Gruppe von Velofahrern gerast. Das berichtet die Nachrichtenagentur AFP. Dabei hat der Autofahrer 3 Menschen getötet, darunter 2 Kinder. Zudem seien 4 weitere Kinder schwer verletzt worden. Eine Person sei festgenommen worden. Wie die Behörden mitteilen, bestand die Velogruppe aus 14 Kindern und 2 Betreuern. Der Unfall ereignete sich im Süden des Landes nahe der belgischen Grenze. Die Umweltorganisation Greenpeace kritisiert die Fußballweltmeisterschaft in den USA, Kanada und Mexiko wegen Greenwashing. Während der Weltfußballverband FIFA bis 2040 klimaneutral sein wolle, werde diese WM die klimaschädlichste der Geschichte, teilt Greenpeace mit. Besonders scharf kritisiert Greenpeace die Wahl der Sponsoren aus der Erdöl-, Lebensmittel- und Flugbranche. Die Weltmeisterschaft beginnt heute Abend mit dem Spiel Mexiko gegen Südafrika. Die US-Wetterbehörde bestätigt, dass das Klimaphänomen El Niño wieder da ist. Mit El Niño drohen mehr Hitzewellen, Dürren und Überschwemmungen. Das Extremwetterphänomen dürfte sich bis in den kommenden Winter hinein verstärken, teilt die US-Wetterbehörde mit. El Niño hatte sich mit ungewöhnlich hohen Meerestemperaturen im tropischen Pazifik schon seit Monaten angekündigt. Nicht los im Sendegebiet, ihr habt Freifahrt.
5: Aktuell hat es ein paar Wolken gehabt, auch lokal mal noch einen Spritzregen gegeben. Der Freitag der kommt grundsätzlich freundlich daher, am Morgen kann es aber noch regnen. Das Ganze bei den 20 bis 22 Grad maximal.
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2: Diese Themen haben heute Schlagzeilen gemacht. Guten Abend.
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2: Die hohen Ticketpreise von durchschnittlich 500 US-Dollar für Spiele der Fußball-WM in Amerika sorgen für heftige Kritik. Erstmals setzt der Weltfußballverband FIFA beim Ticketverkauf auf dynamische Preise. Dabei passen sich die Preise je nach Nachfrage an. Das neue Verkaufssystem sei unfair, kritisiert der ehemalige FIFA-Manager Guido Tognoni.
3: Die FIFA braucht das Geld nicht, auch noch, wenn man mit dynamischen Preisen reinholt. Es tut auch den Schwarzhandel beschleunigen, der auch etwas unsympathisch ist. Aber wenn man halt immer nur auf Profit aus will, dann macht man so Sachen. Es ist einfach unfair gegenüber dem Kunden, gegenüber dem Fußballfan.
2: FIFA-Präsident Gianni Infantino verteidigt die hohen Preise mit dem Hinweis, dass der Besuch einer Weltmeisterschaft ein einzigartiges Erlebnis sei.
4: Fußball und Politik sollte man trennen. Das sagt die Zürcher Mitte-Nationalrätin Yvonne Bürgin zum Auftakt der Fußball-WM in den USA, Mexiko und Kanada. Kritisiert werden beispielsweise die horrenden Ticketpreise und die enge Zusammenarbeit von FIFA-Präsident Gianni Infantino mit US-Präsident Donald Trump. Die Kritik sei zwar teilweise berechtigt, dennoch sei es legitim, sich zu freuen, so Bürgin.
5: Wer Fußballfan ist, soll dürfen gehen, soll das schauen, unabhängig von der Politik von Amerika. Sportlerherz sollte höher schlagen.
4: Andere weisen hingegen darauf hin, dass Großanlässe wie eine Weltmeisterschaft nicht von politischen Fragen getrennt werden könnten. Die WM beginnt heute und dauert bis Mitte Juli.
2: Nach dem Rückruf von tausenden Packungen Säuglingsnahrung fordert ein Vorstoß im Ständerat Verbesserungen bei der Lebensmittelsicherheit. Auslöser ist ein internationaler Lebensmittelskandal Ende letzten Jahres. Teilweise war auch in der Schweiz noch bis März kontaminierte Babynahrung im Handel erhältlich. Kein Elternteil soll sich fragen müssen, ob es sein Baby vergiftet, wenn es füttert, sagt die jurassische SP-Ständerätin Mathilde Crevoisier-Crullier.
6: Chers et chers collègues, aucun parent ne devrait se demander s'il empoisonne son bébé lorsqu'il le nourrit.
2: Der Bundesrat muss nun unter anderem Maßnahmen vorschlagen, damit Lebensmittelkontaminationen künftig schneller erkannt und kommuniziert werden. In den Niederlanden ist ein Autofahrer in eine Gruppe von Velofahrern gerast. Das berichtet die Nachrichtenagentur AFP. Dabei hat der Autofahrer drei Menschen getötet, darunter zwei Kinder. Zudem seien vier weitere Kinder schwer verletzt worden. Eine Person sei festgenommen worden. Wie die Behörden mitteilen, bestand die Velogruppe aus 14 Kindern und zwei Betreuern. Der Unfall ereignete sich im Süden des Landes nahe der belgischen Grenze.
7: Aktuell da hat es ein paar Wolken rum, kann auch regnen. Also einen Schirm empfehle ich euch sicher, oder mal den Radar noch schnell checken, wenn ihr draußen etwas geplant haben oder unterwegs sind. Apropos Schirm, braucht ihr eben auch am Freitag dann sicher noch, morgen lokal noch Regen. Nachher tut es mehr und mehr auf, wird freundlicher bei 20 bis 22 Grad. Und wie es in Sachen Verkehr im Moment aussieht, das findet ihr draußen via Radio 24 App. Für euch da, die Nikola Gysi, ich wünsche euch weiterhin viel Spass mit der meisten Musik hier bei uns.
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2: Diese Themen haben heute Schlagzeilen gemacht. Guten Abend.
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2: Die Ticketpreise für Spiele der Fußball-Weltmeisterschaft erreichen Rekordwerte. Im Durchschnitt kostet ein Ticket rund 500 US-Dollar. Grund dafür ist die vom Weltfußballverband FIFA neu eingeführte dynamische Preisgestaltung. Bei dieser variieren die Preise je nach Nachfrage. Laut dem ehemaligen FIFA-Manager Guido Tognoni könnten die hohen Preise dazu führen, dass viele Plätze in den Stadien leer bleiben.
3: Dass FIFA am Schluss die letzten Tickets einfach auf den Markt rührt und nachher die Leute nochmal verärgert, weil ein paar Haufen haben dann halbe Gratis-Ticket, während andere haben müssen einen Haufen dafür zahlen.
2: FIFA-Präsident Gianni Infantino weist die Kritik zurück. Die Weltmeisterschaft sei ein einzigartiges Ereignis, das die Ticketpreise rechtfertige. Sport habe auch immer eine politische Komponente. Das sagt die Zürcher SP-Nationalrätin Anna Rosenwasser zum Auftakt der Weltmeisterschaft in den USA, Mexiko und Kanada. Kritisiert werden beispielsweise die horrenden Ticketpreise und die enge Zusammenarbeit von FIFA-Präsident Gianni Infantino mit US-Präsident Donald Trump. Es müsse jede Person selber entscheiden, ob sie die WM schauen will, so Rosenwasser.
4: Aber dann kann man sich auch für einen Boykott entscheiden. Und ich finde es verständlich, wenn jemand findet, er möchte die WM boykottieren. Letztendlich zählen ja Zuschauerzahlen auch und machen den Unterschied.
2: Andere Stimmen im Bundeshaus betonten dagegen, Sport und Politik sollten voneinander getrennt betrachtet werden. Die Fußball-WM beginnt heute und dauert bis Mitte Juli. Nach dem Rückruf von tausenden Packungen Säuglingsnahrung fordert ein Vorstoß im Ständerat Verbesserungen bei der Lebensmittelsicherheit. Auslöser ist ein internationaler Lebensmittelskandal Ende letzten Jahres. Teilweise war auch in der Schweiz noch bis März kontaminierte Babynahrung im Handel erhältlich. Der Bundesrat wolle nun prüfen, was für Lehren aus dem Fall gezogen werden können, sagt Bundesrätin Elisabeth Baumschneider.
5: Mais comme je l'ai dit au préambule de mon propos, le Conseil fédéral propose l'acceptation de la motion pour voir ce qui peut, ce qui doit être amélioré par rapport au traitement du dossier de la céréulite.
2: Der Bundesrat soll Maßnahmen vorschlagen, damit Lebensmittelkontaminationen künftig schneller erkannt und kommuniziert werden. Johann Elias ist nicht mehr Präsident des Skiweltverbands FIS. Er verliert die Wahl in Belgrad gegen Alexander Ospelt. Das Resultat der Wahl hätte nicht knapper sein können. Eine einzige Stimme entschied zugunsten des Liechtensteiners Ospelt. Elias hatte mit seiner Art, die FIS zu führen, viele Vertreter der Landesverbände vor den Kopf gestoßen. Zum größten der vielen Kritikpunkte entpuppte sich die finanzielle Lage der FIS, die sich zusehends verschlechterte.
6: Aktuell da hat es ein paar Wolken rum, kann auch regnen. Also einen Schirm empfehle ich euch sicher, oder mal den Radar noch schnell checken, wenn ihr draußen etwas geplant haben oder unterwegs sind. Apropos Schirm, braucht ihr eben auch am Freitag dann sicher noch, morgen lokal noch Regen. Nachher tut es mehr und mehr auf, wird freundlicher bei 20 bis 22 Grad. Und wie es in Sachen Verkehr im Moment aussieht, das findet ihr raus via Radio 24 App. Für euch da, die Nicola Gysi, wünsche euch weiterhin viel Spass mit der meisten Musik hier bei uns.
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2: Diese Themen haben heute Schlagzeilen gemacht. Guten Abend.
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2: Die hohen Ticketpreise von durchschnittlich 500 US-Dollar für Spiele der Fußball-WM in Amerika sorgen für heftige Kritik. Erstmals setzt der Weltfußballverband FIFA beim Ticketverkauf auf dynamische Preise. Dabei passen sich die Preise je nach Nachfrage an. Das neue Verkaufssystem sei unfair, kritisiert der ehemalige FIFA-Manager Guido Tognoni.
3: Die FIFA braucht das Geld nicht, auch noch, wenn man mit dynamischen Preisen reinholt. Es tut auch den Schwarzhandel beschleunigen, der auch etwas unsympathisch ist. Aber wenn man halt immer nur auf Profit aus will, dann macht man so Sachen. Es ist einfach unfair gegenüber dem Kunden, gegenüber dem Fußballfan.
2: FIFA-Präsident Gianni Infantino verteidigt die hohen Preise mit dem Hinweis, dass der Besuch einer Weltmeisterschaft ein einzigartiges Erlebnis sei.
4: Fußball und Politik sollte man trennen. Das sagt die Zürcher Mitte-Nationalrätin Yvonne Bürgin zum Auftakt der Fußball-WM in den USA, Mexiko und Kanada. Kritisiert werden beispielsweise die horrenden Ticketpreise und die enge Zusammenarbeit von FIFA-Präsident Gianni Infantino mit US-Präsident Donald Trump. Die Kritik sei zwar teilweise berechtigt, dennoch sei es legitim, sich zu freuen, so Bürgin.
5: Wer Fußballfan ist, soll dürfen gehen, soll das dürfen schauen, unabhängig von der Politik von Amerika. Sportlerherz sollte höher schlagen.
4: Andere weisen hingegen darauf hin, dass Großanlässe wie eine Weltmeisterschaft nicht von politischen Fragen getrennt werden könnten. Die WM beginnt heute und dauert bis Mitte Juli.
2: Nach dem Rückruf von tausenden Packungen Säuglingsnahrung fordert ein Vorstoß im Ständerat Verbesserungen bei der Lebensmittelsicherheit. Auslöser ist ein internationaler Lebensmittelskandal Ende letzten Jahres. Teilweise war auch in der Schweiz noch bis März kontaminierte Babynahrung im Handel erhältlich. Kein Elternteil soll sich fragen müssen, ob es sein Baby vergiftet, wenn es füttert, sagt die jurassische SP-Ständerätin Mathilde Crevoisier-Crullier.
6: Chers et chers collègues, aucun parent ne devrait se demander s'il empoisonne son bébé lorsqu'il le nourrit.
2: Der Bundesrat muss nun unter anderem Maßnahmen vorschlagen, damit Lebensmittelkontaminationen künftig schneller erkannt und kommuniziert werden. In den Niederlanden ist ein Autofahrer in eine Gruppe von Velofahrern gerast. Das berichtet die Nachrichtenagentur AFP. Dabei hat der Autofahrer drei Menschen getötet, darunter zwei Kinder. Zudem seien vier weitere Kinder schwer verletzt worden. Eine Person sei festgenommen worden. Wie die Behörden mitteilen, bestand die Velogruppe aus 14 Kindern und zwei Betreuern. Der Unfall ereignete sich im Süden des Landes nahe der belgischen Grenze.
7: Aktuell da hat es ein paar Wolken rum, kann auch regnen. Also einen Schirm empfehle ich euch sicher, oder mal den Radar noch schnell checken, wenn ihr draußen etwas geplant haben oder unterwegs sind. Apropos Schirm, braucht ihr eben auch am Freitag dann sicher noch, morgen lokal noch Regen. Nachher tut es mehr und mehr auf, wird freundlicher bei 20 bis 22 Grad. Und wie es in Sachen Verkehr im Moment aussieht, das findet ihr draußen via Radio 24 App. Für euch da, die Nicola Gysi, ich wünsche euch weiterhin viel Spass mit der meisten Musik hier bei uns.
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4: Diese Themen haben heute Schlagzeilen gemacht. Guten Abend.
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4: Die Ticketpreise für Spiele der Fußball-Weltmeisterschaft erreichen Rekordwerte. Im Durchschnitt kostet ein Ticket rund 500 US-Dollar. Grund dafür ist die vom Weltfußballverband FIFA neu eingeführte dynamische Preisgestaltung. Bei dieser variieren die Preise je nach Nachfrage. Laut dem ehemaligen FIFA-Manager Guido Tognoni könnten die hohen Preise dazu führen, dass viele Plätze in den Stadien leer bleiben.
5: Dass FIFA am Schluss die letzten Tickets einfach auf den Markt rührt und nachher die Leute nochmal verärgert, weil ein paar Haufen haben dann halbe Gratis-Tickets, während andere müssen einen Haufen dafür zahlen.
4: FIFA-Präsident Gianni Infantino weist die Kritik zurück. Die Weltmeisterschaft sei ein einzigartiges Ereignis, das die Ticketpreise rechtfertige. Sport habe auch immer eine politische Komponente. Das sagt die Zürcher SP-Nationalrätin Anna Rosenwasser zum Auftakt der Weltmeisterschaft in den USA, Mexiko und Kanada. Kritisiert werden beispielsweise die horrenden Ticketpreise und die enge Zusammenarbeit von FIFA-Präsident Gianni Infantino mit US-Präsident Donald Trump. Es müsse jede Person selber entscheiden, ob sie die WM schauen will, so Rosenwasser.
6: Aber dann kann man sich auch für einen Boykott entscheiden. Und ich finde es verständlich, wenn jemand findet, er möchte die WM boykottieren. Letztendlich zählen die Zuschauerzahlen auch und machen den Unterschied.
4: Andere Stimmen im Bundeshaus betonten dagegen, Sport und Politik sollten voneinander getrennt betrachtet werden. Die Fußball-WM beginnt heute und dauert bis Mitte Juli. Nach dem Rückruf von tausenden Packungen Säuglingsnahrung fordert ein Vorstoß im Ständerat Verbesserungen bei der Lebensmittelsicherheit. Auslöser ist ein internationaler Lebensmittelskandal Ende letzten Jahres. Teilweise war auch in der Schweiz noch bis März kontaminierte Babynahrung im Handel erhältlich. Der Bundesrat wolle nun prüfen, was für Lehren aus dem Fall gezogen werden können, sagt Bundesrätin Elisabeth Baumschneider.
7: Mais comme je l'ai dit au préambule de mon propos, le Conseil fédéral propose l'acceptation de la motion pour voir ce qui peut, ce qui doit être amélioré par rapport au traitement du dossier de la céréulite.
4: Der Bundesrat soll Maßnahmen vorschlagen, damit Lebensmittelkontaminationen künftig schneller erkannt und kommuniziert werden. Johann Eliasch ist nicht mehr Präsident des Skiweltverbands FIS. Er verliert die Wahl in Belgrad gegen Alexander Ospelt. Das Resultat der Wahl hätte nicht knapper sein können. Eine einzige Stimme entschied zugunsten des Liechtensteiners Ospelt. Eliasch hatte mit seiner Art, die FIS zu führen, viele Vertreter der Landesverbände vor den Kopf gestoßen. Zum größten der vielen Kritikpunkte entpuppte sich die finanzielle Lage der FIS, die sich zusehends verschlechterte.
8: Aktuell da hat es ein paar Wolken rum, kann auch regnen. Also einen Schirm empfehle ich euch sicher, oder mal den Radar noch schnell checken, wenn ihr draußen etwas geplant habt oder unterwegs sind. Apropos Schirm, braucht ihr eben auch am Freitag dann sicher noch, morgen lokal noch Regen. Nachher tut es dann mehr und mehr auf, wird freundlicher bei 20 bis 22 Grad. Und wie es in Sachen Verkehr im Moment aussieht, das findet ihr draußen via Radio 24 App. Für euch da, die Nicola Gysi, ich wünsche euch weiterhin viel Spass mit der meisten Musik hier bei uns.
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